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0: Das war Smalltalk von L. Peach. Du hörst dreifach auf dreifach und jetzt geht's los mit den News.
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2: Für dich am Mikrofon Amelia. Die Waffenregeln hier in Luzern, die sollen überprüft werden. Die Mitte-Kantonsrätin Karin Andrea Stadelmann fordert den Luzerner Regierungsrat auf, die Regeln zum Waffenbesitz zu überprüfen. Die Regierung soll klären, ob es gesetzliche Lücken gibt. Das speziell bei den Personen, wo es Hinweise darauf gibt, auf eine Selbst- oder Fremdgefährdung. Die Kantonsrätin bezieht sich auf den Amoklauf, der im Aargau Ende August passiert ist. Der Fall hat Forderungen nach einer Verschärfung der Waffenrechte ausgelöst. Bei einer Hausdurchsuchung in Prattlen im Kanton Basel sind Peptide beschlagnahmt worden. Die Polizei hat mehr als 3'000 illegal importierte Injektionsflaschen mit Peptide beschlagnahmt. Peptide sind kleine Proteinmoleküle, die immer mehr illegal verkauft werden. Sie werden als Mittel für strahlende Haut abrissen oder schnellen Muskelaufbau. Der Fund der Substanzen ist bis jetzt der grösste in der Schweiz. Das schreibt die Basel-Bieter Staatsanwaltschaft. Die Aktion zeigt, Peptide werden immer mehr über unkontrollierte Online-Kanäle bestellt. Und das ohne Qualitätsgarantie und mit grossen Risiken für die Gesundheit. Die Westschweizer Redaktionen wehren sich gegen einen Abbau. Verschiedenste Redaktionen von Tamedia Verlag warnen vor einschneidenden Folgen vom angekündigten Stellenabbau. Tamedia will in der Romandie 13 Stellen streichen. Das sind fast 10% der Redaktionen in der Romandie. Menschen werden immer mehr durch künstliche Intelligenz und automatisierte Übersetzungen ersetzt. Genau das werfen die Medienschaffenden im Zürcher Verlag vor. Sie sagen auch, mit immer weniger JournalistInnen ist in Recherchen vor Ort viel überhaupt gar nicht mehr möglich.
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2: Heute haben wir eine Höchsttemperatur von 15 Grad, eine Tiefsttemperatur von 8 Grad, die haben wir schon erreicht. Den ganzen Tag wird es bewölkt und könnte vereinzelt regnen kommen. Morgen wird es etwas sonniger, aber immer noch teils bewölkt mit einer Höchsttemperatur von auch 15 Grad. Momentan auf dem dreifachen Wetterdach haben wir 13 Grad.
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0: Du hörst es dreifach auf dreifach mit der Amelia und der Kaira. Jetzt geht's weiter mit Hensi von Carbonyl.
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0: Das war Propane von Kaeto. Jetzt kommen wir zu unserem besten Stück.
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0: Du hörst dreifach auf dreifach mit mir, der Kaira, am Mikrofon. Und unser bestes Stück vom Tag ist heute von Charlie Osborne, «Running with my shoes on until my feet bleed». Charlie Osborne ist eine Musikerin, Performance-Video- und Installationskünstlerin aus London. Mit der sehr künstlerischen und im Vergleich eher anspruchsvollen Praxis ist sie tendenziell immer ein bisschen im Hintergrund geblieben. Zumindest im Musikbereich. In der Kunst hat sie auch schon in grösseren Institutionen ausgestellt und performt. Zum Beispiel im Turner Contemporary in Margate. Der Track überzeugt durch sehr simplen, minimalistischen Aufbau, durch Screaming Vocals, die aber geflüstert sind, und durch die Stimmung, die das Ganze erzeugt. Jetzt lassen wir es noch in voller Länge «Running with my shoes on until my feet bleed» von Charlie Osborne.

0: to Hash, Running with My Shoes On Until My Feet Bleed gehört von Charlie Osborne. 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

0: Du hast gerade FMK gehört von Duna. Es ist 7:30 Uhr, du hörst dreifach auf dreifach mit mir, der Kaira und der Amelia. Jetzt kommen die News.
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2: Für dich am Mikrofon, Amelia. Die Waffenregeln hier zu 10, die sollen überprüft werden. Mit der Kantonsrätin Karin Andrea Stadelmann fordert der Luzerner Regierungsrat auf, die Regeln zum Waffenbesitz zu überprüfen. Die Regierung soll klären, ob es gesetzliche Lücken gibt, das speziell bei den Personen, wo es Hinweise darauf gibt, auf eine Selbst- oder Fremdgefährdung. Bei einer Hausdurchsuchung in Prattlen im Kanton Basel sind Peptide beschlagnahmt worden. Die Polizei hat mehr als 3'000 illegal importierte Injektionsfläschchen mit Peptide beschlagnahmt. Peptide sind kleine Proteinmoleküle, die immer mehr illegal verkauft werden. Sie werden als Mittel für strahlende Hautabrisse oder schnellen Muskelaufbau, wo man so beziehen kann. Die Aktion zeigt, Peptide werden immer mehr über unkontrollierte Online-Kanäle bestellt. Und das ohne Qualitätsgarantie und mit grossen Risiken für die Gesundheit. Die Westschweizer Redaktionen die wehren sich gegen einen Abbau. Verschiedenste Redaktionen von Tamedia Verlag warnen vor einschneidenden Folgen vom angekündigten Stellenabbau. Tamedia will in der Romandie 13 Stellen streichen. Das sind fast 10% der Redaktionen in der Romandie. Menschen werden so immer mehr durch künstliche Intelligenz und automatisierte Übersetzungen ersetzt. Genau das werfen die Medienschaffenden im Zürcher Verlag vor.
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2: Heute haben wir eine Höchsttemperatur von 15 Grad. Den ganzen Tag wird es bewölkt und immer wieder ein bisschen regnerisch. Das durch den ganzen Tag kann es immer wieder ein bisschen Tröpfeln kommen. Die Nacht die bleibt trocken. Aber auch morgen gibt es eine Höchsttemperatur von 15 Grad und es wird regnerisch durch den Tag. Momentan auf dem Dreifachwettertag haben wir 13 Grad.
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0: Es ist 7:30 Uhr und Amelia und ich, die Kaira, begleiten dich heute bis am 10 Uhr durch den Morgen.
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0: Das war «Prayer of the Infant» von Oxy.
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0: Als nächstes hören wir den Song «Jeunon» von Barbie Cup, der auch schon unser bestes Stück war.
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0: Die Schweizer Künstlerin Madeleine Sandry, aka Barbie Cup, vermischt experimentellen Pop, Dream Pop und Hyperpop zu einem unerkennbaren Stil. Ihre Songs lassen uns durch verrückte und melodiöse Klänge und Autotune-Parolen in die Welt der digitalen Spiele eintauchen. In ihren Tracks reden sie über Verletzlichkeit, Anxiety und die digitale Internetkultur. Jetzt der ganze Song.

0: Du hast «To Death» gehört von Anisha Kim. Seit rund einer Woche protestieren junge Menschen auf Frankreichs Strassen. Sie gehen auf die Strassen, weil sie bessere Lernbedingungen einfordern.
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2: Die jugendlichen DemonstrantInnen, viele davon minderjährig, sind massiver Polizeigewalt ausgesetzt.
0: Den demonstrierenden SchülerInnen geht es um Probleme, die schon lange bestehen. Es fällt zu viel Unterricht aus, viele Unterrichtsgebäude sind in schlechtem Zustand und es gibt zu wenig VertretungslehrerInnen. Die Walliser Polizei schreitet jetzt auch ein und droht SchülerInnen. Sie warnt auf Instagram mit einem KI-generierten Bild vor Teilnahme oder Online-Unterstützung und dass die zu Verwarnungen oder Suspendierungen führen kann.
2: Weil auch in der Schweiz zur Blockade von Sekundarschulen aufgerufen wird. Die Walliser Kantonspolizei will genau das verhindern. Der Rechtsprofessor Markus Schäfer ordnet das ein. Er sagt, dass die Polizei dort die Meinungsfreiheit einschränkt, weil die Polizei präventiv handelt und versucht, das Publizieren von einer Meinung zu verhindern. Das sagt er zu SRF.
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0: Du hast «Too Much» gehört von St. Maurice Neptune Linguin. Es ist 3 vor 8 hier auf Dreifach mit mir, der Kaira und der Amelia.
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2: Für dich am Mikrofon, Amelia. Die Waffenregeln hier zu Luzern, die sollen überprüft werden. Damit die Kantonsrätin Karin Andrea Stadelmann fordert den Luzerner Regierungsrat auf, die Regeln zum Waffenbesitz zu überprüfen. Die Regierung soll klären, ob es gesetzliche Lücken gibt. Das speziell bei den Personen, wo es Hinweise darauf gibt, auf eine Selbst- oder Fremdgefährdung. Die Kantonsrätin bezieht sich auf den Amoklauf, der im Aargau Ende August passiert ist. Der Fall hat Forderungen nach einer Verschärfung des Waffenrechts ausgelöst. Bei einer Hausdurchsuchung in Prattlen im Kanton Basel sind Peptide beschlagnahmt worden. Die Polizei hat mehr als 3'000 illegal importierte Injektionsfläschchen mit Peptide beschlagnahmt. Peptide sind kleine Proteinmoleküle, die immer mehr illegal verkauft werden. Sie werden als Mittel für strahlende Hautabrisse oder schnellen Muskelaufbau. Der Fund der Substanzen ist bis jetzt der grösste in der Schweiz. Das schreibt die Basel-Bieter Staatsanwaltschaft. Die Aktion zeigt, Peptide werden immer mehr über unkontrollierte Online-Kanäle bestellt. Und das ohne Qualitätsgarantie und mit grossen Risiken für die Gesundheit. Die Westschweizer Redaktionen wehren sich gegen einen Abbau. Verschiedenste Redaktionen vom Tamedia Verlag warnen vor einschneidenden Folgen vom angekündigten Stellenabbau. Tamedia will in der Romandie 13 Stellen streichen. Das sind fast 10% der Redaktionen in der Romandie. Menschen werden immer mehr durch künstliche Intelligenz und automatisierte Übersetzungen ersetzt. Genau das werfen die Medienschaffenden im Zürcher Verlag vor. Sie sind auch immer mit weniger Journalistinnen besetzt. Und so ist eine Recherche vor Ort viel gar nicht mehr möglich.
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2: Wir haben heute eine Höchsttemperatur von 16 Grad, eine Tiefsttemperatur von 11 Grad haben wir schon erreicht. Den ganzen Tag durch wird es bewölkt und kommt immer wieder regnen. Es ist den ganzen Tag durch regnerisch. So auch morgen, den ganzen Tag ist es morgen bewölkt und teils auch durch den Tag regnerisch. Morgen mit einer Höchsttemperatur von 15 Grad. Momentan aber auf dem Dreifach-Wettertag haben wir 13 Grad.
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0: Das war die News am 8. Uhr Morgen. Jetzt begleitet Amelia und ich, Kaira, noch 2 weitere Stunden durch den Morgen.
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0: Als nächstes kommt das Lied «The Beauty and the Pain» von Hearth.

0: Das ist 1965 von Headache Begin. Oder wie auch immer, sorry, ich weiß gar nicht, wie man das ausspricht.
1: Ich glaube Vision.
0: Vision.
1: Aber ich bin auch nicht sicher.
0: Ja, könnte gut sein. Ja, und jetzt geht es hier weiter auf Dreifach. Du hörst die Dreifach-Sendung mit der Amelia und mir, der Kaira.
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0: Ein Komitee aus der SP, den Grünen und aus Gewerkschaften hat mehr als 100'000 Unterschriften gegen die Übersteuerung von kantonalen Mindestlöhnen eingereicht.
1: Das Parlament hat im Juni beschlossen, dass dort, wo ein Gesamtarbeitsvertrag einen Mindestlohn festlegt, sollte in der Zukunft der Kanton auch kommunalen Mindestlohn Vorrang haben. Jetzt wird aber das Stimmvolk bald darüber entscheiden, ob Löhne, die im Gesamtarbeitsvertrag GAF festgehalten sind, Vorrang haben vor kantonalen Mindestlöhnen oder umgekehrt.
0: Das Komitee argumentiert, dass wenn der GAF-Mindestlohn tiefer ist als der kantonale Mindestlohn, in Zukunft der tiefer GAF-Lohn wird gelten. Das würde also heissen, dass ArbeiterInnen in diesen Branchen weniger würden bekommen, als ihnen nach kantonalem Recht zusteht.
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0: Jetzt geht es weiter mit dem Lied «Take Off Late» von 1515.
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0: Du hast gerade das Intro von «How Bright» gehört von Avril Lee. Jetzt geht es weiter mit unserem Album von der Woche.
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0: Unser Album von der Woche ist von The Sewing Club und heisst «Sew». Am 2. Oktober ist ihr erstes Album rausgekommen, vollpackt mit Indie-Sound. Sie sind eine Indie-Rock-Band aus Nashville. 2022 haben sie die Band im Keller von einem Kollegen gegründet. Hannah, Stephen, Justin und Zach bilden zusammen ein absolutes Dreamteam. Ihr Style bewegt sich in verzerrter Gitarre, eingängiger Melodie und der Lo-Fi-Ästhetik. Ein alternatives und rockiges Projekt, das auf jeden Fall etwas für jede Person hat an Songs. Jetzt lassen wir uns noch den ganzen Song an, «Adore» von The Sewing Club.

0: Das war der Song «Adore» von The Swing Club, wo unser Album der Woche ist.
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0: Weiter geht's mit dem Song «Touch Space».
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0: Das war «Two Girls» von Earth to Emily. Es ist 8:30 Uhr, du hörst «Dreifach auf Dreifach» mit mir, der Kaira und der Amelia. Wir begleiten dich noch rund 1,5 Stunden durch den Morgen.
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2: Für dich am Mikrofon, Amelia. Die Waffenregeln hier zu Luzern sollen überprüft werden. Mit der Kantonsrätin Karin Andrea Stadelmann fordert der Luzerner Regierungsrat auf, die Regeln zum Waffenbesitz zu überprüfen. Die Regierung soll klären, ob es gesetzliche Lücken gibt. Das speziell bei den Personen, wo es Hinweis gibt auf eine Selbst- oder Fremdgefährdung. Bei einer Hausdurchsuchung in Prattlen im Kanton Basel sind Peptide beschlagnahmt worden. Die Polizei hat mehr als 3'000 illegal importierte Injektionsflaschen mit Peptide beschlagnahmt. Peptide sind kleine Proteinmoleküle, die immer mehr illegal verkauft werden. Sie werden als Mittel für strahlende Hautabrisse oder schnellen Muskelaufbau. Die Aktion zeigt, Peptide werden immer mehr über unkontrollierte Online-Kanäle bestellt. Und das ohne Qualitätsgarantie und mit grossen Risiken für die Gesundheit. Die Westschweizer Redaktionen wehren sich gegen Abbau. Verschiedenste Redaktionen vom Tamedia Verlag warnen vor einschneidenden Folgen vom angekündigten Stellenabbau. Tamedia will in der Romandie 13 Stellen streichen. Das sind fast 10% der Redaktionen in der Romandie. Menschen werden auch immer mehr durch künstliche Intelligenz und automatisierte Übersetzungen ersetzt. Genau das werfen die Medienschaffenden im Zürcher Verlag vor.
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2: Wir haben eine Höchsttemperatur heute von 16 Grad. Den ganzen Tag durch wird es bewölkt und regnerisch durch den ganzen Tag durch. Morgen gibt es auch eine Höchsttemperatur von 16 Grad und am Morgen wird es durch den Tag bewölkt und regnerisch. Momentan auf dem Dreifachwetterdach 13 Grad.
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0: Du hörst Dreifach auf Dreifach.
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0: Weiter geht's mit dem Lied A New Extremity von Hysterical Love Project. Viel Spass!

0: Du hast gerade das Lied «Japanese Girl» von Monte May gehört.
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0: Jetzt geht es hier bei uns weiter mit der Presseshow. Die Presseshow ist eine Rubrik vom Dreifach, wo eine Redaktorin einen blöden Artikel raussucht, wo er ein anderes Medium hat geschrieben. Amelia, um was geht es denn heute in der Presseshow?
2: Also, ich habe 20 Minuten reingeschaut und es geht um einen Artikel, den sie eigentlich gar nicht so blöd geschrieben haben. Also, sie haben ihn wirklich nicht blöd geschrieben. Aber der Inhalt hat mich recht verwirrt, weil es geht um nicht korrekt entsorgten Abfall. Und wie man aber genau Abfall korrekt entsorgt, weil das hat auch mir passieren können, das hörst du nachher in der Presseschau.
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0: Jetzt gibt es zuerst noch ein Lied, und zwar «Take You Out, Prod Cranes, Buggin» von Sophie Tia.

0: Das ist der Song «Take You Out, Prod Crane's Buggin'» von Sophie Tia.
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3: Die Schlagzeile in den 20 Minuten. Rechnung in Kübel entsorgt. Das kostet Clara 150 Franken. Und gerade vorher ist mir noch aufgefallen, Kübel, es wäre doch Abfalleimer. Aber jetzt weniger zu dem. Die Story, die ist so. Eine Frau ist spazieren und sie hat zwei A4-Blätter in der Hand gehabt. So eine typische Rechnung, oben steht und unten wahrscheinlich der QR-Code. Und die hat sie in die Gösel gerührt. Man denkt sich, es ist ja nichts dabei, aber hoppla, da hast du falsch gedacht. Eine Woche später hat sie vom Kanton Watt einen Buss per Post bekommen. Der Betrag 100 Franken und noch extra 50 Franken Verwaltungsgebühr. Die Gemeinde ist nämlich zum Schluss gekommen, dass die Entsorgung von Papier in einem Abfallkübel statt in der Papiersammlung halt so nicht rechtens ist. Ja, jetzt muss man sich fragen, für was gibt es öffentliche Abfallkübel, wenn man nicht mal zwei Zettel dort reinrühren darf. Also, ich bin natürlich auch noch auf die People-Seite der 20 Minuten und das sind die obersten drei Schlagzeilen. Erstens, unsympathisch, Bill Kaulitz lästert über Anne Hathaway. Okay, ja, das nächste ist aber auch wild. Das zweite ist, steht für First Lady nicht auf, mangelt es Zendaya an Manieren? So, imagine, du bist ein Star und alles, also jede kleine Bewegung, gibt ein Schlagzeilen und wird analysiert. Vielleicht hat sie extrem Fussweh gehabt und hat einfach nicht aufstehen. Aber jetzt kommen wir zu den dritten Schlagzeilen. Seit 14 Jahren Doppel-D. Anna Maria möchte kleinere Oberweite. Anna Maria ist die Ehefrau von Bushido und ist eben nicht mehr zufrieden mit ihrer Oberweite. Sie überlegt sich jetzt, kleinere Implantate zu wählen. Ja. Ich muss wirklich sagen, ich weiss gar nicht mehr, was dazu sagen. 20 Minuten People-Seite ist einfach ein Fiebertraum.
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0: Weiter geht's jetzt mit dem Lied «Oh mein Gott, nee!» Feature Kibo und Young mit «Mayor Lag» von Ty Till.

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0: Das war Brainrot von 24 Chiara. Du hörst dreifach auf dreifach mit der Kaira am Mikrofon.
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2: Für dich am Mikrofon die Amelia. Die Waffenregeln hier in Luzern sollen überprüft werden. Die Mitte-Kantonsrätin Karin Andrea Stadelmann fordert den Luzerner Regierungsrat auf, die Regeln zum Waffenbesitz zu überprüfen. Die Regierung soll klären, ob es gesetzliche Lücken gibt, das speziell bei den Personen, die es Hinweis gibt auf eine Selbst- oder Fremdgefährdung. Bei einer Hausdurchsuchung in Prattlen im Kanton Basel sind Peptide beschlagnahmt worden. Die Polizei hat mehr als 3'000 illegal importierte Injektionsfläschchen mit Peptide beschlagnahmt. Peptide sind kleine Proteinmoleküle, die immer mehr illegal verkauft werden. Sie werden als Mittel für strahlende Hautabrisse oder für schnellen Muskelaufbau. Der Fund von der Substanz ist bis jetzt der grösste in der Schweiz. Das schreibt die Baselbieter Staatsanwaltschaft. Die Aktion zeigt, Peptide werden immer mehr über unkontrollierte Online-Kanäle bestellt und das ohne Qualitätsgarantie und mit grossen Risiken für die Gesundheit. Die Westschweizer Redaktionen wehren sich gegen einen Abbau. Verschiedenste Redaktionen von Tamedia Verlag warnen vor einschneidenden Folgen vom angekündigten Stellenabbau. Tamedia will in der Romandie 13 Stellen streichen. Das sind fast 10% der Redaktionen in der Romandie. Menschen werden immer mehr durch künstliche Intelligenz und automatisierte Übersetzungen ersetzt. Genau das werfen die Medienschaffenden im Zürcher Verlag vor. Sie sagen auch, mit immer weniger JournalistInnen ist eine Recherche vor Ort viel überhaupt gar nicht möglich.
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2: Wir haben heute eine Höchsttemperatur von 16 Grad. Den ganzen Tag ist es bewölkt und regnerisch. Morgen gibt es auch eine Höchsttemperatur von 16 Grad. Und am Morgen ist es bewölkt und regnerisch. Momentan auf dem Dreifach-Wettertag haben wir 14 Grad.
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0: Es ist 1 von 9 und hier geht es jetzt weiter mit dem Lied «Nihilus Likes Pop Master» von Glowspell. Viel Spass!

0: Das ist das Lied Favelas von Lizaxi.
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3: Und jetzt gibt's ein Love it or leave it. Kaira, ich gebe dir eine erste Date-Idee. Und du musst mir sagen, love it or leave it. Und zwar, stell dir vor, du bist so ein ganz cute Typ, so ein bisschen quirky, ein bisschen artsy, aber ganz herzig und mega, einfach super. Einfach wirklich das Gesamtpaket, das man sich am liebsten vorstellen würde. Und dann sind wir so, ja, wir gehen jetzt auf ein erstes Date und dann schlägt er etwas vor. Und zwar gibt es ja so Karaoke-Boxen.
0: Karaoke-Boxen?
3: Ja, das heißt, du gehst wie das zweite so eine Hast du das noch nie gemacht?
0: Nein, also es ist wie so ein Studio, man ist zu zweit drinnen, oder was?
3: Ja, es ist wie so, es gibt so Karaoke-Orte, wo es wie verschiedene Zimmer hat. Und du hast wie so ein Zimmer und dann hat es vielleicht ein Sofa. Mhm. Und dann musst du wie das zweite Karaoke machen.
0: Mhm.
3: Und dann, wenn du das zweite Karaoke machen, so, so Songs wie «Marry Me» von Bruno Mars und so. Einfach so. Und das ist so sein konkreter Vorschlag, dass er das unbedingt machen möchte und unbedingt will «Marry Me» von Bruno Mars und dir singen. In einer Karaoke-Box, das zweite.
0: And it's the first date.
3: Es ist das erste Date. Aber er ist ein Eisbrecher.
0: Nein, sorry.
3: Wirst du nicht?
0: Nein, sorry.
3: Wirklich? Ich fand das, glaube ich, so geil.
0: Aber Karaoke, ich sag dir ehrlich, mein Endgegner. Wirklich? Ich habe so Angst vor dem. Vor allem, wenn Leute zuhören. Okay, jetzt zweit, okay. Aber es ist first date, ich muss eine gute Impression bei ihm machen.
3: Oh mein Gott. Nein. Oh mein Gott, eine kleine Info. Kaira, du bist neu im Dreifach. Es ist so ein Thing, Karaoke.
0: Ah,
3: es
0: nein.
3: Ist doch ein riesen Thing. Und ich habe es am Anfang auch schlimm gefunden.
0: Oh.
3: Und jetzt gehe ich wirklich auch so in Karaoke-Bars und mache dann Karaoke. Easy. So
0: ja,
3: lustig.
0: Vielleicht wird das jetzt mein neues
3: vielleicht
0: Ding.
3: Vielleicht wird das neue Ding. Und dann wirst du dann ganz anders gestimmt. Wenn mal ein Typ kommt mit genau dieser ersten Date-Idee.
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2: Unsere linke und rechte Hand sehen fast gleich aus. Trotzdem sind sie nicht identisch. So ähnlich ist es auch bei gewissen Molekülen. Sie können zwei Varianten bekommen, die sich wie ein Spiegelbild zueinander verhalten. Genau um das geht es bei der sogenannten Spiegelbildchemie.
3: Der Chemie-Nobelpreis geht dieses Jahr an den französischen Forscher Henri Kragen und an den japanischen Forscher Kenzo Sohei. Auszeichnet sind sie eben für ihre Forschung zu der sogenannten Spiegelbildchemie. Dabei geht es um Moleküle, die sich ähnlich aussehen wie unsere linke und rechte Hand, also so spiegelbildlich unterscheiden.
2: Besonders wichtig ist das bei der Herstellung von Medikamenten. Denn je nach Spiegelbild kann ein Wirkstoff im Körper unterschiedlich wirken.
3: Die Erkenntnis der beiden Forscher wird darum heute unter anderem bei der Entwicklung und Herstellung von Medikamenten eingesetzt.
2: Für ihre Arbeit bekommen Kagan und Kenzo Sohei zusammen den Chemie-Nobelpreis 2026. Der Preis ist mit insgesamt 12 Millionen schwedischen Kronen dotiert.
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2: Weiter geht's jetzt mit dem Lied «Le Fleur» von Alice.

0: Du hast «Le Fleur» von Alice gehört. Es ist 3:30 Uhr, am Mikrofon ist Kaira. Wir begleiten dich jetzt noch eine halbe Stunde weiter durch den Morgen. Und jetzt kommen die News.
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2: Für dich am Mikrofon Amelia. Die Waffenregeln hier in Luzern sollen überprüft werden. Damit die Kantonsrätin Karin Andrea Stadelmann fordert den Luzerner Regierungsrat auf, die Regeln zum Waffenbesitz zu überprüfen. Die Regierung soll klären, ob es gesetzliche Lücken gibt, das speziell bei den Personen, wo es Hinweise gibt auf eine Selbst- oder Fremdgefährdung. Bei einer Hausdurchsuchung in Prattlen im Kanton Basel sind Peptide beschlagnahmt worden. Die Polizei hat mehr als 3'000 illegal importierte Injektionsflaschen mit Peptide beschlagnahmt. Peptide sind kleine Proteinmoleküle, die immer mehr illegal verkauft werden. Sie werden als Mittel für strahlende Hautabrisse oder schnellen Muskelaufbau. Die Aktion zeigt, Peptide werden immer mehr über unkontrollierte Online-Kanäle bestellt. Und das ohne Qualitätsgarantie und mit grossen Risiken für die Gesundheit. Die Westschweizer Redaktionen wehren sich gegen einen Abbau. Verschiedenste Redaktionen vom Tamedia Verlag warnen vor einschneidenden Folgen vom angekündigten Stellenabbau. Tamedia will in der Romandie 13 Stellen streichen. Das sind fast 10% der Redaktionen in der Romandie. Menschen werden immer mehr durch künstliche Intelligenz und automatisierte Übersetzungen ersetzt. Genau das wirft die Medienschaffenden im Zürcher Verlag vor.
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2: Wir haben heute eine Höchsttemperatur von 16 Grad. Den ganzen Tag wird es bewölkt und regnerisch. Immer wieder kommt es tröpfeln und am Abend soll es sogar etwas fester regnen kommen. Morgen gibt es eine Höchsttemperatur von 15 Grad. Den ganzen Tag wird es bewölkt und könnte durch den Tag immer wieder etwas tröpfeln. Momentan auf dem dreifach Wetterdach haben wir 14 Grad.
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0: Jetzt geht's weiter mit dem Song «Last Dance» von Mandy Spiel.

0: Das war das Lied «Journey to Euphoria». Gestern in der Reimstunde ist es um die neue EP von der Zaza gegangen. Die neue EP heisst «Girl Whatever».
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0: Am 2. Oktober hat Zaza ihre neue EP «Girl Whatever» veröffentlicht.
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3: den Blitzer. Zaza, die kennst du vielleicht vom Song «Bad Bunnies».
4: Ich bin mit 10 Bad Bunnies auf dem Boot. Bin heute Abend wieder draußen mit den Hoes.
3: «Bad Bunnies» ist im Mai 2025 rausgekommen. Mit dem Song ist Zaza ziemlich schnell noch grösser geworden. Zaza steht vor allem für einen Sound irgendwo zwischen Rap, Drill und Pop. Sehr feminin, verspielt und gleichzeitig selbstbewusst. Das zieht sich auch durch die neue EP «Girl Whatever».
0: Und wenn du die neuen Songs live sehen willst, dann musst du gar nicht so lange warten, weil sie spielt am 26. Oktober im Dynamo zu Zürich. Der Konzertabend ist Teil von ihrer «Girl Whatever» Tour. Wie Zaza ihre Karriere gestartet hat und entwickelt hat, das kannst du nachlesen oder nachhören auf dreifach.ch/reimstunde.
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0: Jetzt geht's weiter mit dem Lied «Tutta e Notta».
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0: Das war das Lied «Consumer» von Black N. Im Jemen sind die Kämpfe zwischen der Houthi-Miliz und der Regierungstruppe wieder eskaliert.
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2: Die humanitäre Situation im Jemen verschlechtert sich in schnellem Tempo. Die Schweiz stellt darum mehr Geld für die Nothilfe zur Verfügung, so das Aussendepartement der Schweiz. Rund 1,6 Millionen Franken werden zur Verfügung gestellt. Außerdem ruft man die Parteien im Jemen dazu auf, sich an die Menschenrechte zu halten und die Zivilbevölkerung zu schützen.
0: Es werden bereits mehr als 200'000 Vertriebene infolge von diesem Kampf gemeldet. So die Vereinten Nationen. Weiter geht's jetzt mit dem Song Bayana.

0: Du hast den Song gehört, If It Hurts von Henry Moston. Es ist 3 vor 10 Uhr. Am Mikrofon ist Kaira.
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2: Für dich am Mikrofon Amelia. Die Waffenregeln hier in Luzern sollen überprüft werden. Die Mitte-Kantonsrätin Karin Andrea Stadelmann fordert den Luzerner Regierungsrat auf, die Regeln zum Waffenbesitz zu überprüfen. Die Regierung soll klären, ob es gesetzliche Lücken gibt. Das speziell bei den Personen, wo es Hinweise gibt auf eine Selbst- oder Fremdgefährdung. Die Kantonsrätin bezieht sich auf den Amoklauf, der im Aargau Ende August passiert ist. Der Fall hat Forderungen nach einer Verschärfung des Waffenrechts ausgelöst. Bei einer Hausdurchsuchung in Prattlen im Kanton Basel sind Peptide beschlagnahmt worden. Die Polizei hat mehr als 3'000 illegal importierte Injektionsfläschchen mit Peptide beschlagnahmt. Peptide sind kleine Proteinmoleküle, die immer mehr illegal verkauft werden. Sie werden als Mittel für strahlende Haut abrissen oder schnellen Muskelaufbau. Der Fund von den Substanzen ist bis jetzt der grösste in der Schweiz. Das schreibt die Basler Bieter Staatsanwaltschaft. Die Aktion zeigt, Peptide werden immer mehr über unkontrollierte Online-Kanäle bestellt. Und das ohne Qualitätsgarantie und mit grossen Risiken für die Gesundheit. Die Westschweizer Redaktionen wehren sich gegen einen Abbau. Verschiedenste Redaktionen vom Tamedia Verlag warnen vor einschneidenden Folgen vom angekündigten Stellenabbau. Tamedia will in der Romandie 13 Stellen streichen. Das sind fast 10% der Redaktionen in der Romandie. Menschen werden immer mehr durch künstliche Intelligenz und automatisierte Übersetzungen ersetzt. Genau das werfen die Medienschaffenden im Zürcher Verlag vor. Sie sagen auch, mit immer weniger JournalistInnen ist eine Recherche zum Beispiel vor Ort viel überhaupt gar nicht mehr möglich.
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2: Wir haben eine Höchsttemperatur von 16 Grad. Heute den ganzen Tag ist es bewölkt und kommt immer wieder durch den Tag regnen. In der Nacht bleibt es trocken. Wir erreichen eine Tiefsttemperatur von 9 Grad in der Nacht. Morgen gibt es eine Höchsttemperatur von 15 Grad und wird auch bewölkt und regnerisch. Momentan auf dem dreifachen Wetterdach haben wir 15 Grad.
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0: Das war das Dreifach. Am Mikrofon ist Kaira. Ich wünsche dir jetzt einen ganz schönen Tag und bis am 12 Uhr hörst du jetzt Musik hier bei uns auf Dreifach und dann begleitet dich Lena ab 12 Uhr durch den Mittag.

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0: Corey Chessman mit «What You Like» hast du da gerade gehört. Und damit ist kurz vor 12 Uhr, wir sind hoffentlich schon in deinem Mittag angekommen. Und jetzt darf ich dir erzählen, was in und um Luzern gerade alles so ein bisschen läuft.
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0: Ab 2027 werden die Spuren von häuslicher und sexueller Gewalt gesichert. Ab nächstes Jahr gibt es die Luzerner forensische geschulte Fachkräfte für die Opfer von häuslicher und sexueller Gewalt. Das an den Spitalstandorten zu Luzern, Zursee und Zwalhausen. Mit ihrem Einverständnis sichern die Fachkräfte Spuren und dokumentieren die Verletzungen, das auch ohne Anzeige vom Täter. Generation Z gibt gern Geld aus für Kunst. Reiche junge Leute geben im Vergleich zu anderen Altersgruppen mehr Geld aus für Bilder, Skulpturen oder andere Kunstwerke. Das zeigt eine Studie von der UBS. Die Aufgaben von der Gen Z sind mehr als doppelt so gross wie von den älteren Generationen. Damit sind fast die Hälfte von allen Leuten, die in diesem Jahr ein Kunstwerk über 1 Million US-Dollar gekauft haben, aus der Generation Z. Die berühmte schwarz-rote Lederjacke von Michael Jackson wird versteigert. Die rote Jacke mit dem schwarzen V-Streifen vor auf der Brust hatte Michael Jackson im Musikvideo zu seinem Song «Thriller» angehabt. Im Dezember wird die jetzt in Abu Dhabi versteigert, wie das zuständige US-Auktionshaus heute mitteilt. Der Wert der Lederjacke wird momentan auf 10 Millionen US-Dollar geschätzt.
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0: Ja, ich glaube, heute wird es nichts mit draussen zu Mittag essen. Es regnet nämlich den ganzen Tag. Es kommt immer wieder zwischendurch zu Niederschlägen und anhaltendem Regen und stark bewölkt bleibt es sowieso. Auch morgen ist es ähnlich. Zwar drückt die Sonne ein bisschen mehr durch, aber auch dort kommt es zu Regen. Wir haben heute Maximaltemperaturen von 16 Grad und morgen geht es genauso weiter. Ebenfalls am Samstag kann es sogar regnen und nachher kommt zwar wieder die Sonne führen, aber die Temperaturen die steigen nicht mehr und bleiben immer um die 15 oder 16 Grad herum. Momentan bei uns auf dem Dreifach-Wetterdach haben wir 15 Grad.
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0: Du hörst jetzt gerade den nächsten Song, «The Influence Accents» heisst der. Es ist Punkt 12 Uhr, wir sind angekommen in der Mittagsinfo zusammen mit mir, der Lena. Ich darf dich in deinen Mittag begleiten.
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0: Leila mit «Stop Hurting My Feelings» hast du da gerade gehört. Du hörst Mittagsinfo an dem Donnerstagmittag zusammen mit mir, der Lena. Und ich finde ja, der Satz «Running with my shoes on until my feet hurts» tönt für mich ja mega fest so wie ein Sprichwort. Aber im Fall, es ist nicht ein Sprichwort. Also vielleicht schon, das weiß ich nicht, aber auf jeden Fall ist es der Titel von unserem besten Stück.
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0: Ja, und der ellenlange Songtitel gehört zum Song von Charlie Osbourne. Charlie Osbourne macht nicht nur Musik, sondern auch Performance, Video und Installationen. Kommt aus London und der Song, der ist mega unerwartet rausgekommen. Und wir hören jetzt gerade noch zusammen den Song «Running with my shoes on until my feet bleed».

0: Running with my shoes on until my feet bleed. Von Charlie Osborne ist schon da. Gerade gehört unser bestes Stück vom Tag. Und pst, ich würde dir unbedingt empfehlen, unbedingt auf die Dreifach-Webseite zu gehen, weil dort findest du im Fall noch ein Musikvideo. Und das, habe ich zumindest gehört, sei ziemlich empfehlenswert.
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0: Wir machen weiter mit Sachen zum Hören statt zum Schauen. Du hörst gerade den nächsten Song, Swimming Pool.

0: Shimi mit «The Ballad of Me and My Brain». Hast du da gerade gehört? Ja, es ist Donnerstagmittag und es regnet draussen. Also was kannst du heute Abend Besseres machen als ins Kino gehen?
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0: Die Flavia und ich, Lena, haben dir gestern Abend in der Sprechstunde von einem Film erzählt, der jetzt gleich im Kino kommt, und zwar im Stadtkino zu Luzern. Es geht darum, um zwei verschiedene Dörfer, die direkt nebeneinander liegen. Das überhaupt nicht, sie sind überhaupt nicht gut aufeinander zu sprechen. Und genau das geht es im Film «Salvation». Der Film spielt im Süden von der Türkei, neben der Grenze, und zwar in einer Region, wo schon länger Konflikt und Misstrauen vorhanden sind. Und jetzt plötzlich kommt das eine Dorf, das eigentlich schon längstens weg war, irgendwie wieder zurück. Und was das Ganze mit Albträumen und Brüdern zu tun hat, das erfährst du, wenn unsere Sprechstunde nachher los ist, von gestern Abend.
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0: Die Sendung findest du bei uns auf dreifach.ch unter Sprechstunde. Und bei uns direkt jetzt da findest du ganz viel gute Musik. Du hörst Chardonnay.

0: Sweet Nothing. Hörst du da gerade noch ein bisschen im Hintergrund? Und damit ist kurz vor der halben Eins. Du hörst die Mittagsinfo auf Dreifach.
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0: Ab nächstes Jahr gibt es in Luzern forensisch geschulte Fachkräfte für die Opfer von häuslicher und sexueller Gewalt. Mit ihrem Einverständnis sichern die Fachkräfte Spuren und dokumentieren Verletzungen, das auch ohne Anzeige vom Täter. Reiche junge Leute geben im Vergleich zu anderen Altersgruppen mehr Geld aus für Bilder, Skulpturen und andere Kunstwerke. Das zeigt eine Studie von der UBS. Damit sind fast die Hälfte von allen Leuten, die in diesem Jahr ein Kunstwerk über 1 Million US-Dollar gekauft haben, aus der Generation Z. Die berühmte schwarz-rote Lederjacke von Michael Jackson wird versteigert. Die rote Jacke mit dem schwarzen V-Streifen vor auf der Brust hatte Michael Jackson im Musikvideo zu seinem Song «Thriller» angehabt. Im Dezember wird sie jetzt in Abu Dhabi versteigert, wie das zuständige US-Auktionshaus heute mitteilt.
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0: Ja, falls ich jetzt einen Gall auf den Weg machen will, um dein Essen zu holen, dann vergiss doch bitte nicht deinen Schirm. Es kommt nämlich den ganzen Tag immer wieder regnen. Das heisst, eigentlich regnet es den ganzen Tag durch. Auch in der Nacht regnet es noch. Und morgen ist es dann zwar teilweise sonnig und wieder auch ein bisschen trocken, aber trotzdem kannst du auch dann am Tag immer wieder mal zu kleinen, kurzen Regengüssen kommen. Ebenfalls am Samstag wird es nass. Wir haben heute maximal Temperaturen von 16 Grad. Das ist 1 Grad wärmer, als wir nachher Richtung Wochenende gehen. Also die nächsten paar Tage wird es nur noch maximal 15 Grad. Und bei uns auf dem Dreifach-Wetterdach haben wir momentan 15 Grad.
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0: Ja, es ist jetzt gerade Punkt halbe Eis. Eine halbe Stunde darf ich dich schon den Mittag begleiten. Du hörst die Mittagsinfo zusammen mit mir, Lena, an dem Donnerstagmittag. Und zusammen hören wir ganz viel gute Musik.

0: Oh well, hast du da gerade gehört oder hörst du noch ganz ein bisschen im Hintergrund verklingen, was für ein schöner Song. Vielleicht bist du heute Mittag ja in der Migros oder im Coop gestanden vor einem riesen Gemüsesortiment und hast dich gefragt, darf ich da überhaupt irgendwie abbrechen oder wie viel muss ich da genau mitnehmen von welchem?
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0: Auf Reddit gibt es nämlich gerade eine riesige Diskussion darüber, ob man Sellerie muss abbrechen oder ganz kaufen. Also wer braucht schon 14 Stangen Sellerie, aber darf man das überhaupt abbrechen oder lieber nicht? Die Meinungen, die spalten sich mega, die einen finden, sicher, eben niemand braucht einen ganzen Sellerie. Also das ist easy, wenn du ein bisschen abbrichst. Die anderen finden, nein, auf keinen Fall. Niemand wird die andere Hälfte kaufen und dann muss man den Sellerie wegschmeißen. Was ist jetzt die richtige Lösung? Hey, der Coop selber sagt im Fall, es gibt Früchte und Gemüse, die man bewusst offen kaufen kann, weil man dann eben selber bestimmen kann, wie viel das man möchte. Das sind vor allem Tomaten oder zum Beispiel Rüebli oder andere Produkte. Oder Bananen auch. Beim Sellerie zählt das aber nicht. Qualität und Verkäuflichkeit sinken da, wenn du abbrichst. Und darum solltest du das Gemüse grundsätzlich ganz kaufen. Also wenn du das nächste Mal im Coop stehst, weisst du es jetzt. Wir gehen weiter mit ein bisschen Musik aus Walliser Deutsch von der eigentlich Zuckerin Melina Nura.

0: habe noch gelesen. Hast du gerade gehört? Ja, wir sind zwar gerade mitten in der Mittagsinfo dem Donnerstagmittag, aber natürlich ist heute Morgen auch schon einiges gelaufen. Zum Beispiel hat Amelia heute Morgen um 3 Uhr wach erzählt, was sie alles so Lustiges und Komisches in den Zeitungen gefunden hat. Und was sie genau gefunden hat, das gehst du jetzt.
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3: Die Schlagzeilen in den 20 Minuten. Rechnung in Kübel entsorgt. Das kostet Clara 150 Franken. Und gerade vorher ist mir noch aufgefallen, Kübel, es wäre doch Abfalleimer. Aber jetzt weniger zu dem. Die Story, die ist so. Eine Frau ist spazieren und sie hat 2 A4 Blätter in der Hand gehabt. So eine typische Rechnung, oben steht und unten wahrscheinlich der QR-Code. Und die hat sie in die Güssel gerührt. Man denkt sich, es ist ja nichts dabei, aber hoppla, da hast du falsch gedacht. Eine Woche später hat sie vom Kanton Watt einen Buss per Post bekommen. Der Betrag 100 Franken und noch extra 50 Franken Verwaltungsgebühr. Die Gemeinde ist nämlich zum Schluss gekommen, dass die Entsorgung von Papier in einem Abfallkübel statt in der Papiersammlung halt so nicht rechtens ist. Ja, jetzt muss man sich fragen, für was gibt es öffentliche Abfallkübel, wenn man nicht mal 2 Zettel dort reinrühren darf. Also, ich bin natürlich auch noch auf die People-Seite der 20 Minuten und das sind die obersten 3 Schlagzeilen. Erstens, unsympathisch, Bill Kaulitz lästert über Anne Hathaway. Okay, ja, das nächste ist aber auch wild. Das zweite ist, steht für First Lady nicht auf, mangelt es Zendaya an Manieren? So, imagine, du bist ein Star und alles, also jede kleine Bewegung, gibt ein Schlagzeilen und wird analysiert. Vielleicht hat sie extrem Fussweh gehabt und hat einfach nicht aufstehen. Aber jetzt kommen wir zu den dritten Schlagzeilen. Seit 14 Jahren Doppel-D. Anna Maria möchte kleinere Oberweite. Anna Maria ist die Ehefrau von Bushido und ist eben nicht mehr zufrieden mit ihrer Oberweite. Sie überlegt sich jetzt, kleinere Implantate zu wählen. Ja. Ich muss wirklich sagen, ich weiß gar nicht mehr, was dazu sagen. 20 Minuten People-Seite ist einfach ein Fiebertraum.
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5: 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Earth to Emily mit Two Girls.

0: iPhone God Cover von der Lei. Hast du da gerade gehört? Und damit ist schon wieder kurz vor der Eis. Ich hoffe, dein Mittag ist noch nicht ganz vorbei. Auf jeden Fall ist jetzt Zeit für die Nachrichten.
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0: Ab 2027 werden die Spuren von häuslicher und sexueller Gewalt gesichert. Ab nächstes Jahr gibt es in Luzern forensisch geschulte Fachkräfte für die Opfer von häuslicher und sexueller Gewalt. Das an den Spitalstandorten in Luzern, Zursee und Zwolhausen. Mit ihrem Einverständnis sichern die Fachkräfte Spuren und dokumentieren Verletzungen, das auch ohne Anzeige vom Täter. Generation Z gibt gerne Geld aus für Kunst. Reiche junge Leute geben im Vergleich zu anderen Altersgruppen mehr Geld aus für Bilder, Skulpturen und andere Kunstwerke. Das zeigt eine Studie von der UBS. Die Ausgaben der Gen Z sind mehr als doppelt so gross wie die der älteren Generationen. Damit sind fast die Hälfte von allen Leuten, die in diesem Jahr ein Kunstwerk über 1 Million US-Dollar gekauft haben, aus der Generation Z. Die berühmte schwarz-rote Lederjacke von Michael Jackson wird versteigert. Die rote Jacke mit dem schwarzen V-Streifen vor auf der Brust hätte Michael Jackson im Musikvideo zu seinem Song Thriller angehabt. Im Dezember wird sie jetzt in Abu Dhabi versteigert, wie das zuständige US-Auktionshaus heute mitteilt. Der Wert der Lederjacke wird momentan auf 10 Millionen US-Dollar geschätzt.
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0: Ja, ich hoffe, du hast heute Morgen deinen Schirm nicht zuhause vergessen. Sonst könnte es ziemlich nass werden für dich. Es ist nämlich den ganzen Tag nass. Es regnet heute wirklich den ganzen Tag praktisch durch. Und auch in der Nacht wird es immer wieder nass. Ab morgen sind zwar die Wolken noch da, aber der Regen dann schon ein bisschen verschwunden. Sogar die Sonne drückt dann noch ein bisschen durch. Ab Samstag kommt es dann aber wieder ein bisschen regnen. Heute haben wir Maximaltemperaturen von 16 Grad. Morgen fast ähnlich mit 15 Grad Maximaltemperaturen. Momentan haben wir aber bei uns auf dem 3-fach Wetterdach genau 15 Grad.
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0: Ja, jetzt ist gerade Punkt 1. Du hörst Mittagsinfo zusammen mit mir, Lena. Und zusammen hören wir ganz viel gute Musik noch. So auch Swear Down.

0: in den Club nicht rein. Hat dieser Song geheißen, den du da gerade gehört hast. Du hörst die Mittagsinfo zusammen mit mir, der Lena, und zusammen reden wir jetzt noch ein bisschen mehr über Musik.
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0: oder? Ja, wir reden über einen Klassiker von der Woche. Das ist die Woche ein Album namens Melodies Echo Chamber. Und du wirst es gar nicht glauben, die Musikerin, die dahinter steht, heisst ebenfalls Melodies Echo Chamber. Melodies Echo Chamber ist ein Musikprojekt von der französischen Musikerin Melodie Prochet. Das Projekt hat 2012 gestartet. Daraus ist ihr Debütalbum entstanden. Ihre Musik bewegt sich dort drinnen im Album hauptsächlich im Bereich Psychedelic Pop, Dream Pop und Rock. Ihr Debütalbum hat es sogar in die US Billboards geschafft. Und in dieser Woche schafft sie es bei unseren Klassikern der Woche.

0: Crystallize hast du gerade gehört von der Melody Echo Chamber aus ihrem gleichnamigen Album. Einfach wieder mal der Beweis, dass alte Musik doch wirklich einfach toll ist.
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4: Oh, sorry.

0: Schön, Sie hätte so einen Kaiser, den du da gerade gehört hast. Du hörst die Mittagsinfo zusammen mit mir, der Lina. Und vielleicht ist dir aufgefallen, dass in den letzten paar Tagen vielleicht ein bisschen häufiger irgendwo eine pinke Schleife gesehen hast oder so. Wenn ja, dann hast du wahrscheinlich ganz, ganz recht. Pink Ribbons heissen die nämlich. Und das macht Sinn, dass du die auch häufiger siehst in den letzten paar Tagen, weil momentan ist Pinktober.
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0: Pinktober steht für den Monat im Jahr, in dem vor allem auf Brustkrebs aufmerksam gemacht wird, also auf Prävention und Früherkennung oder eben auch einfach Solidarität gegenüber Erkrankten. Wir haben mit der Früherkennungsexpertin geredet von der Krebsliga Zentralschweiz und sie hat erzählt, wie unter anderem Prävention betrieben werden kann.
2: Da kann man ganz allgemein gesundheitsförderliche Maßnahmen selber umsetzen, indem wir aufs Rauchen verzichten, auf großgewogene Ernährung achten, uns ausreichend bewegen und den Alkoholkonsum möglichst gering halten. Und so können wir auch das Risiko an Krebs zu erkranken verringern.
0: Sie hat uns natürlich noch ganz viel mehr erzählt, unter anderem auch, warum es den Brustkrebsmonat unbedingt braucht. Und wenn du es auch wissen willst, dann schalte doch heute Abend unbedingt nochmal in der Stosszeit zwischen 5 und 7.

0: New ADHD. Hat der Song geheißen, den du da gerade gehört hast? Und damit ist kurz vor 13:30.
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0: Ab nächstes Jahr gibt es in Luzern forensisch geschulte Fachkräfte für die Opfer von der häuslichen und sexueller Gewalt. Mit deren Einverständnis sichern die Fachkräfte Spuren und dokumentieren Verletzungen, das auch ohne Anzeige vom Täter. Reiche junge Leute geben im Vergleich zu anderen Altersgruppen mehr Geld für Bilder, Skulpturen oder andere Kunstwerke aus. Das zeigt eine Studie von der UBS. Damit sind fast die Hälfte von allen Leuten, die in diesem Jahr ein Kunstwerk über 1 Million US-Dollar gekauft haben, aus der Generation Z. Die berühmte schwarze Lederjacke von Michael Jackson wird versteigert. Die rot-schwarze Jacke mit dem V-Streifen vorne drauf auf der Brust hatte Michael Jackson im Musikvideo von seinem Song Thriller angehabt. Im Dezember wird die jetzt in Abu Dhabi versteigert, wie das zuständige US-Auktionshaus heute mitteilt.
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0: Ja, heute darfst du deinen Schirm auf keinen Fall die Heile lassen und auch nie nicht vergessen, weil sonst wird es ziemlich nass für dich. Es regnet nämlich den ganzen Tag. Es bleibt wirklich den ganzen Tag nass, nur unterbrochen von vielleicht mal kurzen Pausen. Aber sonst regnet es wirklich die ganze Zeit. Erst morgen ist der Regen dann wieder verschwunden. Zwar ist es in der Nacht und vielleicht auch am Morgen noch ein bisschen nass, aber gegen Mittag kommt dann sogar ein bisschen die Sonne führen. Am Samstag fängt es aber wieder an regnen, alles mit ungefähr Maximaltemperaturen von 15 Grad. Heute sogar noch 1 Grad wärmer, maximal 16 Grad. Momentan bei uns auf dem Dreifach-Wetterdach haben wir nicht ganz 15 Grad.
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0: Ja, jetzt ist ein ganz Punkt 13:30. Du hast vielleicht schon angefangen zu arbeiten. Die Mittagsinfo ist auf jeden Fall für heute wieder vorbei. Ich wünsche dir einen ganz schönen Donnerstagnachmittag, bevor es dann am 5 Uhr heisst, unbedingt Radio einschalten. Dann hörst du Amelie und mich in der Stosszeit.

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Dann Papa GTA mit Kanakulat.

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0: El Traf de la Peseta hast du hier gerade gehört von Cocana, Los Sara Fontan und Tortone. In der Stosszeit, es ist 3 vor 5 Uhr. Das heisst, es ist gerade Zeit für die Nachrichten.
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0: Für dich am Mikrofon, Amelia. Der Chaka hat vor kurzem zugegeben, dass er ein gefälschtes Covid-Zertifikat gekauft hat. Jetzt ist er verurteilt worden. Die Staatsanwaltschaft Luzern hat den Granny Chaka zu einer bedingten Geldstrafe von 50 Tagessätzen an 3'000 Franken verurteilt. Er ist die nächsten 2 Jahre in einer Probezeit. Wenn er sich in dieser Zeit bewährt, muss er die ganze Geldstrafe nicht zahlen. Der Captain der Schweizer Nationalmannschaft hat das Urteil heute auf seinem Instagram-Account gepostet. Er hat bei der Staatsanwaltschaft ausgesagt und Verfahrenskosten selber zahlt. Das erklärt er auf Instagram. Er sagt auch, er akzeptiert den Unterschied und übernimmt er akzeptiert den Entscheid und übernimmt Verantwortung. Für 37 Millionen Franken entsteht beim Altersheim zu Emmen ein Ersatzneubau. Genauer gesagt wird das Haus Mattli vom Alpbetagten Zentrum durch einen modernen Ersatzneubau ersetzt. Das Siegerprojekt für den Ersatzneubau steht fest. Das schreibt Betagenzentren Emmen AG in einer Mitteilung. Das Projekt namens «Die Hai» hat gewonnen. Der Baustart ist Anfang 2029. Geplant ist ein neuer Pflegetrakt mit ganz vielen Einzelzimmern. Das Siegerprojekt sieht das Altersheim dabei nicht als abgeschlossene Pflegeinstitution, sondern als Lebensort für BewohnerInnen. Wer bei einer Schweizer Bank online ein Konto eröffnen will, muss zuerst durch eine Prüfung, und zwar durch eine sogenannte Lebendigkeitsprüfung. Man muss sich neu per Video zeigen und Befehl befolgen. Zum Beispiel muss man blinzeln auf Kommando oder den Kopf bewegen oder eine Hand aufheben. Das hat die Finanzmarktaufsicht so festgelegt. So soll man sicherstellen, dass ein lebendiger Mensch vor der Kamera ist und nicht etwa ein Deepfake von einem selber. Dieser Vorgang soll verhindern, dass das Online-Anmeldeverfahren von BetrügerInnen nicht ausgetrickst wird.
2: Ausfallmeldung zur S7 nach Luzern.
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3: Hey, wenn heute Abend etwas vorhast, dann darfst du unbedingt nicht deinen Schirm vergessen. Und ich würde sagen, eigentlich bleib am liebsten vielleicht zu Hause, weil es regnet den ganzen Abend. Also, so wie es heute schon den ganzen Tag war, geht es heute Abend auch weiter. Und auch morgen Morgen wird es noch ein bisschen regnen. Aber dann gegen später im Morgen und gegen Mittag kommt vielleicht sogar ein bisschen die Sonne vor. Wir haben morgen Maximaltemperaturen von 15 Grad. Also, es wird nur knapp ein bisschen kälter als heute. Momentan bei uns auf dem Dreifach Wetterdach haben wir noch 13 Grad.
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0: Du hörst die Stosszeit hier auf Dreifach. Es ist Punkt 5. Lena und ich, Amelia, begleiten dich die nächsten 2 Stunden durch deinen Abend. Zuerst mit wunderbarer Musik, und zwar ein bisschen Partymusik. It's So Good von Jamie XX, der All-Day Freestyle.
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0: Jensi, von Le Talou hörst du im Hintergrund noch ausklingen. Das ist ein Tinnitus hier auf dem Dreifachprogramm. Das heisst, du hörst den Song sicher dreimal am Tag, wenn du oft einschaltest. Wir kommen jetzt aber zu auch einem Stück, das uns besonders gut gefällt, und zwar zu unserem heutigen besten Stück.
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0: Unser heutiger bestes Stück heisst «Running with my shoes on until my feet bleed». Und das ist von Charlie Osborne. Charlie Osborne ist ein Musiker in Performance, Video und Installationskünstler in aus London. Der Track überzeugt durch den sehr simplen minimalistischen Aufbau, durch die Screaming Vocals, die aber auch geflüstert sind, und durch die Stimmung, die das Ganze erzeugt. Auch das Musikvideo ist sehr zu empfehlen zu schauen, und man bekommt schon ein bisschen einen Eindruck, wie das live performt wird aussehen. Wir lassen jetzt aber den ganzen Track von Charlie Osborne, und zwar unser heutiges bestes Stück namens «Running with my shoes on until my feet bleed».

0: Running with my shoes on until my feet bleed von Charlie Osborne hast du hier gerade gehört. Unser heutiges bestes Stück hier auf Dreifach mit zu Charlie Osborne selber. Und zu unserem heutigen besten Stück findest du auf dreifach.ch, unserer Webseite.
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0: Cop Car von Miri Tyler hast du hier gerade gehört. Am fast 20 ab 5 Uhr hier in der Stosszeit deiner Feierabendsendung hier auf dreifach. Und jetzt, Achtung, eine Triggerwarnung. In den nächsten Minuten geht es um häusliche Gewalt. Wenn dir das zu viel ist, dann schalte kurz um und komm in ein paar Minuten wieder zurück.
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0: Blaue Flecken, die gehen mit der Zeit weg und so gehen auch wichtige Beweise verloren. Für Menschen, die Gewalt erleben, kann genau das zum Problem werden. Besonders dann, wenn sie nicht direkt zu der Polizei gehen. Im Kanton Luzern gibt es darum ab 2027 ein neues Angebot.
2: Sogenannte Forensic Nurses sollen Verletzungen von Gewaltopfern professionell dokumentieren und Spuren sichern. Das Besondere daran ist, die betroffene Person muss keine Strafanzeige machen. Das kann in verschiedenen Fällen wichtig sein, zum Beispiel wenn eine Person von ihrem Partner oder ihrer Partnerin geschlagen worden ist, aber noch nicht bereit ist, mit dem zu der Polizei zu gehen. Mit den Forensic Nurses können aber die Verletzungen und Spuren so trotzdem sichergestellt werden. So bleiben mögliche Beweise, falls sich die betroffene Person später doch für eine Anzeige entscheidet.
0: Das neue Angebot startet 2027 als Pilotprojekt. Die speziell ausgebildeten Pflegefachpersonen werden an 3 Standorten im Kanton Luzern eingesetzt. Das zu Luzern, zu Sursee und zu Wollhausen.
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0: Wish You von den Twins hast du hier gerade gehört. Es ist 5:35, Zeit für die Kurznachrichten hier auf Dreifach.
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0: Für dich am Mikrofon.

0: Und Amelia, der Chaka hat vor kurzem zugegeben, dass er ein gefälschtes Covid-Zertifikat gekauft hat. Die Staatsanwaltschaft Luzern hat den Granit Chaka zu einer bedingten Geldstrafe von 50 Tagessätzen an 3'000 Franken verurteilt. Der Captain der Schweizer Nationalmannschaft hat das Urteil heute auf seinem Instagram-Account gepostet. Er hat bei der Staatsanwaltschaft ausgesagt und Verfahrenskosten gezahlt. Das erklärt er auf Instagram. Er sagt auch, er akzeptiert den Entscheid und übernimmt die Verantwortung. Für 37 Millionen Franken entsteht beim Altersheim zu Emmen ein Ersatzneubau. Genauer gesagt wird das Haus Mattli vom altbetagten Zentrum durch einen modernen Ersatzneubau ersetzt. Das schreibt das Betagtenzentrum Emmen AG in einer Mitteilung. Das Projekt namens «Die Hei» hat gewonnen. Der Baustart ist Anfang 2029. Geplant ist ein neuer Pflegetrakt mit ganz vielen Einzelzimmern. Wer bei einer Schweizer Bank online ein Konto eröffnen will, muss zuerst durch eine Prüfung. Und zwar durch eine sogenannte Lebendigkeitsprüfung. Man muss sich neu per Video zeigen und Befehle befolgen. Zum Beispiel muss man blinzeln, den Kopf bewegen oder eine Hand aufheben. Das hat die Finanzmarktaufsicht so festgelegt. So soll man sicherstellen, dass ein lebendiger Mensch vor der Kamera ist.
1: Ausfallmeldung zur S7 nach Luzern.
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0: Heute haben wir eine Höchsttemperatur von 16 Grad. Morgen wird es ein bisschen kühler. Mit einer Höchsttemperatur von 15 Grad wird es relativ ähnlich sein, so wie heute. Den ganzen Tag wird es bewölkt sein und kommt vereinzelt immer wieder ein bisschen regnen. Momentan aber auf dem Dreifachwetterdach haben wir regnerische 13 Grad.
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0: Last Dance von Many Spiel kannst du jetzt hier in der Stosszeit um 5:30 noch 1,5 Stunden sind Lena und ich, Amelia, für dich da.

0: NTSK mit Journey to Euphoria hast du hier gerade gehört. Ein sehr langer Song, mehr als 5 Minuten geht der Song. Aber jetzt um ein ganz anderes Thema. Vielleicht ist es dir aufgefallen, es ist wieder mal die Zeit im Jahr, in der man überall pinke Schleifchen sieht. Aber für was stehen die? Genau diese Frage beantworten wir dir jetzt.
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0: Es ist Oktober, das heisst, die Blätter die werden wieder braun, gelb und orange. Eine Farbe, die man im Herbst eigentlich gar nicht so findet, ist pink. Trotzdem ist genau das die Farbe vom Oktober.
2: Es ist nämlich wieder Pinktober, das ist der Monat, in dem wir besonders auf Brustkrebs aufmerksam machen. Wir haben mit der Kerstin Haas geredet, sie ist die Fachverantwortliche für Früherkennung und Prävention von der Krebsliga in der Zentralschweiz. Sie hat uns erzählt, dass der Brustkrebsmonat nicht nur ein internationales Konzept ist, sondern dass es das auch schon mega lange gibt, etwa seit den 80er Jahren. Dabei hat Kerstin Haas uns natürlich auch verraten, warum dass es dann eben genauso wichtig ist, in diesem Monat auf Brustkrebs aufmerksam zu machen.
3: Es ist wichtig, damit Frauen gut informiert sind und sensibilisiert sind für das Thema Brustkrebs und speziell auch für die Früherkennung von Brustkrebs. Und es ist wichtig zu wissen, dass Brustkrebs früh erkannt, besser behandelt werden kann und auch die Heilungschancen höher sind. Und deswegen setzen wir uns dafür ein, dass die Frauen gut informiert und sensibilisiert sind und auch, wenn es möglich ist, Screening-Programme in den Kantonen nutzen.
2: Brustkrebs ist die häufigste Krebsart bei den Frauen. Allein in der Schweiz erkranken pro Jahr fast 7'000 Frauen daran. Es ist also wichtig, auf Brustkrebs aufmerksam zu machen. Aber wie viel bringt da wirklich der Pink Oktober als Konzept etwas?
3: Ja, auf jeden Fall. Der Brustkrebsmonat Oktober schärft klar das Bewusstsein für Brustkrebs und die frühe Erkennung von Brustkrebs, aber fördert auch die Solidarität mit den betroffenen Frauen. Und nicht zuletzt fördert der Monat auch die politische Aufmerksamkeit. Und es gibt auch ganz klare Resultate, wie zum Beispiel die Einführung des Screening-Programms im Kanton Luzern jetzt seit Juli 2026. Und gerade zusammenfassen, der Brustkrebsmonat kann Leben retten und deswegen engagiert wir uns für die Brustkrebsmonat.
2: Der Brustkrebsmonat kann also sogar Leben retten. Es braucht den Fokus im Oktober also unbedingt. Überall sieht man momentan darum pinke Schleifchen für mehr Solidarität, Anteilnahme und Unterstützung. Kerstin Haas hat aber auch erzählt, dass es nicht nur einen Brustkrebsmonat gibt.
3: Also ganz allgemein ist der 4. Februar der Weltkrebstag. Der Monat März ist der Darmkrebsfrüherkennung gewidmet. Die Monate Mai bis Juli widmen sich der Hautkrebsprävention und Hautkrebsfrüherkennung. Und der November ist der Männergesundheit gewidmet. Also da geht es dann um Prostatakrebsfrüherkennung und Hodenkrebsfrüherkennung.
0: Pinke Schleifli weisen im Oktober auf mehr Solidarität gegenüber Brustkrebserkrankten hin. Kerstin Haas hat uns erzählt, warum das so ist. Aber jetzt wollen wir von ihr natürlich auch noch wissen, was man als Prävention machen kann und ab wann man einen Gynäkologin aufsuchen soll. Diese Frage hat uns Kerstin natürlich auch noch beantwortet. Bevor wir dir aber noch mehr davon erzählen, hörst du Aurora von Daniela Lalita.

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1: Du, da eine Nota von La Cavla hast du da gerade gehört. Da am Viertel vor 6 Uhr, hier in der Stosszeit, deiner Feierabendsendung hier auf Dreifach mit der Lena und mir, der Amelia. Pink, die ist die Farbe vom Oktober. Zwar vielleicht nicht unbedingt, wenn man an Herbst denkt, aber sicher, wenn dir das Wort Pinktober etwas sagt. Die Kerstin Hass arbeitet bei der Krebsliga Zentralschweiz und hat uns schon erzählt, warum es den internationalen Brustkrebsmonat braucht. Jetzt wollen wir von ihr aber natürlich noch wissen, was man genau als Prävention machen kann.
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1: In der Schweiz gibt es mehrere Monate im Jahr, in denen auf eine bestimmte Krebsart aufmerksam gemacht wird. Im Oktober widmet sich alles dem Thema Brustkrebs.
3: Pinke Schleifli weisen besonders in diesem Monat auf gegenseitige Solidarität und Unterstützung hin. Kerstin Hass ist die Fachverantwortliche für Früherkennung und Prävention der Krebsliga Zentralschweiz. Laut ihr gibt es verschiedene Präventionsmassnahmen, die man machen kann, und die sind wirklich effektiv.
4: Da kann man ganz allgemein gesundheitsförderliche Massnahmen selber umsetzen, indem wir aufs Rauchen verzichten, auf ausgewogene Ernährung achten, uns ausreichend bewegen und den Alkoholkonsum möglichst gering halten. Und so können wir auch das Risiko an Krebs zu erkranken verringern.
3: Laut Kerstin Hass ist es aber auch wichtig, dass du deine Brust immer ein bisschen beobachtest. Vor allem wichtig ist für sie aber, dass das eigene Abtasten von der Brust eben nicht als Prävention langt. Es ersetzt nämlich nicht eine Untersuchung von einer ausgebildeten Fachperson.
4: Zu der Selbstuntersuchung der Brust gehört auch, dass das Erscheinungsbild wahrgenommen wird. Also wenn man zum Beispiel Veränderungen auch an der Haut feststellt, wie zum Beispiel Dellen oder Einziehungen oder wenn die Haut so wie Orangenhaut aussieht. Gerade auch wenn Flüssigkeit zum Beispiel aus der Brustwarze auftritt, obwohl nicht gestillt wird. Und wenn man Veränderungen tastet, wie zum Beispiel harte, kugelförmige Veränderungen in der Brust oder auch unter dem Arm, dann ist es auf jeden Fall wichtig, einen Arzt oder eine Ärztin zu konsultieren. Aber es ist auch wichtig zu wissen, dass diese Veränderungen durchaus auch harmlos sein können und auch Schmerzen in der Brust nicht ein Hinweis sind auf eine Krebserkrankung.
3: Ab 50 steigt das Risiko, an Brustkrebs zu erkranken. Darum sollte ich laut der Krebsliga ab diesem Alter auch regelmässig eine Mammographie machen. Trotzdem gibt es natürlich auch junge Leute, die an Brustkrebs erkranken. Genau darum sind der Pinktober zum Prävention aufmerksam machen genauso wichtig. Laut Kerstin Hass ist das besonders wichtig.
1: Pinke Schleifli machen momentan auf den Pinktober aufmerksam. Pink Ribbon nennt man die. Sie gilt weltweit als Zeichen für Solidarität gegenüber BrustkrebspatientInnen. Das Ziel ist es aber auch, auf die Bedeutung einer Früherkennung aufmerksam zu machen und einen öffentlichen Diskurs über die Krankheit anzuregen. Das macht man natürlich nicht nur, wenn man darüber redet, so wie wir es jetzt gerade machen.
3: In vielen Bäckereien und Konditoreien in der Zentralschweiz kannst du darum momentan die Krebsliga finanziell unterstützen, dass du den Kauf von einem Dessert oder anderen Produkten, die extra für den Pinktober gestaltet worden sind und es darum nur in diesem Monat in der Ladentheke findest.
4: Aktuell ist es ja so, dass eine Aktion der Krebsliga Zentralschweiz läuft, Pink Oktober, in der zusammengearbeitet wird mit Bäckereien, die pinkes oder pink verziertes Gebäck verkaufen, mit dem Ziel, für das Thema zu sensibilisieren. Aber es sind auch Spendenboxen aufgestellt. Mit einem Teil von diesem Erlös werden dann auch die Präventionsarbeit, vor allen Dingen in Bezug auf Brustkrebs und durch die Beratungsarbeit von Menschen, die von Brustkrebs betroffen sind, finanziert.
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0: Popper von Akrila und Taichu hast du hier gerade gehört. Ein relativ kurzer Song, aber ein peppiger Song. Hier am 3 vor 6 in der Stosszeit auf Dreifach mit der Lena und mir, der Amelia. Es ist Zeit für die Nachrichten.
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0: Für dich am Mikrofon, Amelia. Der Chaka hat vor kurzem zugegeben, dass er ein gefälschtes Covid-Zertifikat gekauft hat. Jetzt ist er verurteilt worden. Die Staatsanwaltschaft Luzern hat den Granit Chaka zu einer bedingten Geldstrafe von 50 Tagessätzen an 3'000 Franken verurteilt. Er ist die nächsten 2 Jahre in einer Probezeit. Wenn er sich in dieser Zeit bewährt, muss er die ganze Geldstrafe nicht zahlen. Der Captain der Schweizer Nationalmannschaft hat das Urteil heute auf seinem Instagram-Account gepostet. Er hat bei der Staatsanwaltschaft ausgesagt und Verfahrenskosten zahlt. Das erklärt er auf Instagram. Er sagt auch, er akzeptiert den Entscheid und übernimmt die Verantwortung. Für 37 Millionen Franken entsteht beim Altersheim zu Emmen ein Ersatzneubau. Genauer gesagt wird das Haus Mattli vom Alpbetagten Zentrum durch einen modernen Ersatzneubau ersetzt. Das Siegerprojekt für den Ersatzneubau, der steht fest. Das schreibt das Betagte Zentrum Emmen AG in einer Mitteilung. Das Projekt namens «Die Hai» hat gewonnen. Der Baustart ist anfangs 2029. Geplant ist ein neuer Pflegetrakt mit ganz vielen Einzelzimmern. Das Siegerprojekt sieht das Altersheim dabei nicht als abgeschlossene Pflegeinstitution, sondern als Lebensort für BewohnerInnen. Wer bei einer Schweizer Bank online ein Konto eröffnen will, muss zuerst durch eine Prüfung, und zwar durch eine sogenannte Lebendigkeitsprüfung. Man muss sich neu per Video zeigen und Befehl befolgen. Zum Beispiel muss man auf Kommando blinzeln, den Kopf bewegen oder eine Hand aufheben. Das hat die Finanzmarktaufsicht so festgelegt. So soll man sicherstellen, dass ein lebendiger Mensch vor der Kamera ist und nicht etwa ein Deepfake von einem selber. Dieser Vorgang soll verhindern, dass das Online-Anmelderverfahren von BetrügerInnen austrickst wird.
2: Ausfallmeldung zur S7 nach Luzern.
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3: Hey ja, heute bleibt es regnerisch am Abend. Den ganzen Tag hat es schon geregnet und genau so geht es am Abend auch weiter. Und sogar noch morgen gegen späteren Morgen bzw. Mittag kommt dann morgen aber ein bisschen die Sonne führen. Die mag also da sogar durchdrücken. Gleich haben wir morgen Maximaltemperaturen von gerade mal 15 Grad. Endlich geht es dann auch den Rest von der Woche weiter. Momentan haben wir aber vom Dreifach Wettertag noch gerade 12 Grad.
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0: Es ist Punkt 6. Du hörst die Stosszeit hier auf Dreifach mit der Lina und mir, der Amelia. Noch eine halbe Stunde begleiten wir dich durch deinen Feierabend. Du hörst jetzt aber zuerst ein bisschen Musik, und zwar Picket Fans von Cowgirl Clue.

0: Set von Jasmin Küschen im Hintergrund ausklingen. Es ist 8 ab 6 hier in der Stosszeit auf Dreifach. Und jetzt gehen wir wieder schön tief runter in Schweizer Dialekt.
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0: Haben wir schon mal zusammen Skellerettli gespielt?
4: Hey, ich glaube schon einmal und ich habe damals so kläglich verloren.
0: Okay, jetzt mach es dir etwas ein einfacher. Und zwar, es heisst ja Gellerettli, aber was heisst Gellerettli?
4: Ganz ehrlich, ja. Ich habe jetzt gerade gedacht, wenn wir fertig gespielt haben, muss ich dich fragen,
0: nein,
4: was eigentlich mal Gellerettli.
0: Wirklich?
4: Ich kann es nicht mal aussprechen. Gellerettli.
0: Kannst du es nicht? Ich habe das Gefühl, es ist so einfach eigentlich, dass wir recht darauf kommen
4: können. Ich habe das Gefühl, ich sollte einen Garretten. Mhm. Weil es einfach so, weißt du, ich meine, so ein Gellerettli ja. Für mich nach so einer kleinen Garette.
0: Ja,
4: ich aber
0: check.
4: Ich glaube, ich verliere gerade schon wieder kläglich.
0: Nein, Garette ist es nicht. Also, soll ich dir eine Auswahl geben?
4: Ja, gern.
0: Es ist entweder ein Gurt, eine Zahnspange oder eine Armbanduhr.
4: Ich hätte gesagt, Gellerettli dann für mich so ein bisschen nach einem Haag, vielleicht, darum vielleicht eine Zahnspange.
0: Tatsächlich nicht.
4: Nein.
0: Leider nicht.
4: Ach mein
0: es
4: Gott.
0: Es ist eine Armbanduhr.
4: Was?
0: Gellerettli. Du kannst so ableiten. Gellerettli et il.
4: Oh mein Gott.
0: Welche Zeit ist das auf Französisch? Und zwar Gellerettli.
4: Welcher Dialekt ist das?
0: Jetzt fragst du mich, Basler.
4: Oh mein Gott, das habe ich noch nie gehört.
0: Ja, Armbanduhr heisst. Nächstes Mal gewünscht vielleicht.
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0: Wayne von Swim GLP hast du da gerade gehört. Da am fast 20 ab 6 Uhr, hier in der Stosszeit, deiner Feierabendsendung hier auf Dreifach mit der Lena und mir, der Amelia.
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2: Amelia, hast du dir jemals schon mal gedacht, oh nein, ich fühle mich mega unsicher wegen meinem Bauchnabel?
0: Nein, hey, du schon.
2: Nein, ich mir auch nicht, aber anscheinend lügen wir beide. Und wir leiden im Fall einfach im Stillen. Hast du gewusst?
0: Nein.
2: Also, dieser Meinung ist zumindest Hayley. Sie ist eine Unternehmerin aus den USA und selber stört sie sich so fest an ihrem Bauchnabel, dass sie jetzt ein neues Produkt entwickelt hat. Nämlich hat sie einen Silicon-Patch erfunden, der auf deinem Bauchnabel schlecken kann und man den dann nicht mehr durch Kleider durchsieht. Das Ganze ist auf TikTok jetzt ziemlich gespaltener Meinung, weil die eine findet das Produkt mega cool und die andere findet es mega scheiße.
0: Hä, aber man sieht doch den Bauchnabel gar nicht durch Kleidung.
2: Also, ja, ich weiß auch nicht. Ich habe mir auch überlegt, kein einziges Kleidungsstück, wo man meinen Bauchnabel sieht.
0: Ja, außer man will es darauf anlegen, also, da kann man schon
2: also, ja, ja,
0: Bauchnabel
2: klar,
0: zeigen. Aber es gibt ja zwei Arten von Bauchnabel. Innen Bauchnabel und außen Bauchnabel.
2: Mhm.
0: Wenn es außen ist, vielleicht siehst du es schon.
2: Ja, aber dann bringt dir ja auch den Silikon-Patch
0: nicht. Nein, weil du siehst ja dann trotzdem eine Wölbung. Aber ich denke auch nicht, dass denn das der Kleidung ist. Also wie willst du es durch zum Beispiel Jeans gesehen?
2: Also in ihrem Werbevideo hat sie ein langes Kleid an und dann siehst du den Bauchnabel so abzeichnet und eben genau das stört sie so mega fest.
0: Oh mein Gott.
2: Hey, aber also darum, eben, es ist relativ gespaltener Meinung. Das Ganze kostet 20 Franken. Also momentan kannst du es auch nur vorbestellen, aber 20 Franken kannst du für das zahlen, wo glaube ich vielleicht einfach auch mit einem Pflasterli kannst machen.
0: Ja, also, boah, wirklich, what the fuck.
2: Ja.
0: Was für ein Problem.
2: Ja.
0: Wow.
2: Hey, ich würde es mir glaube ich auch nicht posten.
0: Ich auch nicht. Das ist unsere final decision.
2: Ja.
0: Wenn es dich stört, mach ein Pflaster drauf at this point.
2: Ja.
0: Aber nicht 20 Stutz für das Silikon-Dings. Dann nimm ein Nipple-Patch.
2: Hey, ja.
0: Es ist genau das Gleiche.
2: Ja, das wäre voll gescheit.
0: Und gibt es viel billiger. Lifehack.
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1: Du hast gerade einen Chef-Tag von Nusa 3000 gehört. Und Asuleja, hier am 6:30 in der Stosszeit auf Dreifach.
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1: Für dich am Mikrofon, Amelia. Der Chaka hat vor kurzem zugegeben, dass er ein gefälschtes Covid-Zertifikat gekauft hat. Die Staatsanwaltschaft Luzern hat den Granit Chaka zu einer bedingten Freiheitsstrafe verurteilt. Er ist die nächste Geldstrafe verurteilt, von 50 Tagessätzen an 3'000 Franken. Der Captain der Schweizer Nationalmannschaft hat das Urteil heute auf seinem Instagram-Account gepostet. Er hat bei der Staatsanwaltschaft ausgesagt und Verfahrenskosten auch gezahlt. Das erklärt er alles auf Instagram. Er sagt auch, er akzeptiert den Entscheid und übernimmt natürlich die Verantwortung. Für 37 Millionen Franken entsteht beim Altersheim zu Emmen ein Ersatzneubau. Genauer gesagt wird das Haus Mattli vom altbetagten Zentrum durch einen modernen Ersatzneubau ersetzt. Das schreibt das betagte Zentrum Emmen AG in einer Mitteilung. Das Projekt namens «Die Hei» hat gewonnen. Der Baustart ist Anfang 2029. Geplant ist ein neuer Pflegetrakt mit ganz vielen Einzelzimmern. Wer bei einer Schweizer Bank online ein Konto eröffnen will, muss zuerst durch eine Prüfung, und zwar durch eine sogenannte Lebendigkeitsprüfung. Man muss sich neu per Video zeigen und Befehle befolgen. Zum Beispiel muss man blinzeln oder den Kopf bewegen oder eine Hand aufheben.

0: Das hat die Finanzmarktaufsicht so festgelegt. So soll man sicherstellen, dass ein lebendiger Mensch vor der Kamera ist und nicht etwa ein Deepfake von einem selber.
1: Ausfallmeldung zur S7 nach Luzern.
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0: Heute haben wir eine Höchsttemperatur von 16 Grad gehabt. Morgen gibt es eine Höchsttemperatur von 15 Grad. Es wird also ein bisschen kälter. In der Nacht gibt es eine Tiefsttemperatur von 9 Grad. Morgen ist der ganze Tag regnerisch und bewölkt. Ähnlich wie heute, aber ein bisschen weniger Regen. Momentan auf dem Dreifachwetterdach noch 12 Grad.
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0: See you von Anna Sophia und Amos Juan. Hörst du jetzt hier in der Stosszeit auf Dreifach.

0: Im Milieu of Lust hast du da gerade gehört von POC, da am 20 vor 7. Hier in der Stosszeit noch auf 3/8. Die Stosszeit, die geht nicht mehr allzu lang. Die geht nur noch bis um 7. Nachher geht es weiter mit deiner Ausgangssendung MWK.
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0: Im Vokal gibt es natürlich immer wieder die besten Ausgangstipps und wo du kannst an ein Konzert gehen. Unter anderem kannst du diesen Samstag ans Konzert gehen vom Sinni. Wir haben mit dem Sinni geredet, weil er ist auf Ange Déjeuner-Tour. Das seit dem März. 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Wir haben mit ihm über die Tour geredet, wie es bis jetzt war. Und wie er sich vorbereitet auf das Konzert am Samstag. Mit so Sinni, das hörst du zwischen 7 und 8 im Vokal.
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0: No Hook von Cara Boot hast du da gerade gehört. Am Viertel vor 7 Uhr, da in der Stoßzeit auf dreifach. Und jetzt kommen wir zum Album von dieser Woche.
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0: Unser Album von der Woche ist von The Suing Club und heisst Sue. Am 2. Oktober ist ihr erstes Album rausgekommen, vollpackt mit Indie-Sound. Sie sind eine Indie-Rock-Band aus Nashville, die vor allem für ihren 90er-Jahr inspirierten Fuzz- und Bedroom-Rock bekannt ist. 2022 haben sie die Band im Keller von einem Kollegen gegründet. Und zwar Tana, Stefan, Justin und Zach, die bilden jetzt ein absolutes Dream-Team. Ihr Stil bewegt sich in verzerrten Gitarren, eingängigen Melodien und der Lo-Fi-Ästhetik. Ein alternatives und rockiges Projekt, das auf jeden Fall etwas für jeden hat an Songs. Wir hören die einen Song ab dem Album «Sue 3», und zwar einen Song «Movie Star» von The Suing Club.

0: Movie Star von The Sewing Club, ein Song ab dem Album Sue, unser Album von der Woche, mit dem Album von der Woche und von The Sewing Club selber findest du auf dreifach.ch, unserer Webseite.
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0: Heaven von Namasenda hast du hier gerade gehört, hier am 3 vor 7 in der Stosszeit auf 3-fach, deiner 4-Oben-Sendung hier auf 3-fach. Es ist Zeit für die Nachrichten.
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0: Für dich am Mikrofon, Amelia. Der Chaka hat vor kurzem zugegeben, dass er ein gefälschtes Covid-Zertifikat gekauft hat. Jetzt ist er verurteilt worden. Die Staatsanwaltschaft Luzern hat den Granny Chaka zu einer bedingten Geldstrafe von 50 Tagessätzen an 3'000 Franken verurteilt. Er ist die nächsten 2 Jahre in einer Probezeit. Wenn er sich in dieser Zeit bewährt, muss er die ganze Geldstrafe nicht zahlen. Der Captain der Schweizer Nationalmannschaft hat das Urteil heute auf seinem Instagram-Account gepostet. Er hat bei der Staatsanwaltschaft ausgesagt und Verfahrenskosten zahlt. Das erklärt er auf Instagram. Er sagt auch, er akzeptiert den Entscheid und übernimmt die volle Verantwortung dafür. Für 37 Millionen Franken entsteht beim Altersheim zu Emmen ein Ersatzneubau. Genauer gesagt wird das Haus Mattli vom Alpbetagten Zentrum durch einen modernen Ersatzneubau ersetzt. Das Siegerprojekt für den Ersatzneubau steht fest. Das schreibt das Betagte Zentrum Emmen AG in einer Mitteilung. Das Projekt namens «Die Hei» hat gewonnen. Der Baustart ist Anfang 2029. Geplant ist ein neuer Pflegetrakt mit ganz vielen Einzelzimmern. Das Siegerprojekt sieht das Altersheim dabei aber nicht als abgeschlossene Pflegeinstitution, sondern als Lebensort für BewohnerInnen. Wer bei einer Schweizer Bank online ein Konto eröffnen will, muss zuerst durch eine Prüfung. Und zwar durch eine sogenannte Lebendigkeitsprüfung. Man muss sich neu per Video zeigen und Befehl befolgen. Zum Beispiel muss man auf Kommando blinzeln, den Kopf bewegen oder eine Hand aufheben. Das hat die Finanzmarktaufsicht so festgelegt. So soll man sicherstellen, dass ein lebendiger Mensch vor der Kamera ist und nicht etwa ein Deepfake von einem selber. Dieser Vorgang soll verhindern, dass das Online-Anmeldeverfahren von BetrügerInnen ausgedrückt wird.
2: Ausfallmeldung zur S7 nach Luzern.
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0: Lena, erzähl, regnet es morgen genauso fest wie heute?
3: Hey, nein, aber ich glaube, es kommt fast nicht an heute an. Also heute hat es ja wirklich kein einziges Mal wirklich eine Pause gemacht. Den Abend wird es darum wirklich noch mal nass. Aber morgen, du glaubst es fast nicht, kommt einfach die Sonne wieder ein bisschen führen.
0: Oha.
3: Mittag um sollte sie kommen und früher am Nachmittag ist sie dann auch noch da. Gleich jetzt aber Wolken am Himmel und es wird aber ähnlich warm wie heute mit gerade mal Maximaltemperaturen von 15 Grad. Momentan haben wir auf dem 3-fach-Wetterdach aber noch knapp 12.
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0: Es ist Punkt 7. Die Stosszeit ist vorbei. Lena und ich, Amelia, haben dich 2 Stunden deinen Feierabend begleitet. Und Lena geht jetzt und wird ausgewechselt durch Clara.
3: Ja, so einfach wird man ersetzt.
0: So einfach wird man ersetzt, weil es geht weiter mit der Ausgangssendung bei Karl. Ja, Lena, du musst jetzt gehen. Sorry, was soll ich sagen?
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0: Genau, du hast es gehört, du hörst jetzt den Vekal mit der Amelia und mit mir, der Clara. Wir begleiten dich 1 Stunde lang durch deinen Feierabend begleiten und geben dir die besten Tipps zu, wo du das Wochenende kannst gehen, Party machen und wo die coolsten Konzerte laufen. Fangen wir gerade an mit Jappa.
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0: Sirena mit Staubküche im Hintergrund ausklingen. Jetzt schauen wir uns doch aber gerade mal an, was denn heute im Vokal so auf dem Programm oder auf dem Line-up steht.
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0: Heute hörst du im Vokal wie immer, wo das Wochenende die besten Konzerte stattfindet, wo die coolsten Partys sind und du hörst etwas über den Sinai. Wir konnten nämlich mit ihm reden und viel über ihn und seine Tour erfahren. Also bleib dran, jetzt geht's aber weiter mit Heat.

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0: We Hold the Land von Alita hast du gerade gehört. Und du wartest schon lange wieder mal an ein Konzert, aber hörst ja immer nur, ja, in Luzern läuft ja eh nichts. Lass mich dir zeigen, dass das überhaupt nicht stimmt.
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0: Heute Abend. Wenn du ganz spontan unterwegs bist, kannst du heute noch in Sattel. Dort spielt nämlich Coder, eine Punk-Rock-Band. Coder ist ein deutsches Punk-Rock-Trio und sie spielen schonungslose Musik mit klarer Kante im Text. Gegen den Strom schwimmen und sich niemals anpassen, das ist das Motto. Eine Zeit für Wut, eine Zeit, um alles zu lassen, zu Raum-Sound aus Deutschland. Wenn du das nicht verpassen willst, dann musst du heute Abend ins Sattel.
2: Morgen Abend.
0: Wenn du Punkrock nicht so fühlst und eher so richtig Pop tendierst, dann kannst du am Samstag ins KKL. Dort tritt nämlich Stefanie Heinzmann auf. Sie bringt Pop- und Soul-Musik direkt aus dem Wallis. Sie ist momentan auf ihrer Circles-Tour 2026. Die Tour ist eine Kombination aus funky Beats, gefühlvollen Balladen und einer einzigartigen Live-Atmosphäre. Wenn sie hören und sehen dann musst du auf die halbe 8 ins KKL. Tickets kosten zwischen 60 und 120 Franken, je nach Platz.
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0: Wenn du Rock watchst, dann freu dich. Hellas ist der Samstag in Luzern im Konzerthaus Schür.

0: Die schwedische Band bringt eine Mischung aus Progressive Rock und Hard Rock. Für 41 Franken kannst du beim Konzert in der Schür dabei sein. Aus Jönköping in Schweden bringt Hellas dir den schwedischen Rock direkt vor die Haustüre.
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0: Jetzt hast du hoffentlich einen Plan, was du das Wochenende kannst unternehmen kannst. Und wenn du es noch gar nicht kannst erwarten, bleib dran, weil wir machen hier weiter mit super Musik. Hero Man.

Espiral von Ella Minus und Nick Leon hast du gerade gehört. Am Samstag, am 10. Oktober, spielt der Sinai. Am Samstag, 10. Oktober, spielt der Sinai in der Industrie 45 Zug.

0: Für ihn ist das letzte Konzert vor seiner Ange Déjeu Tour. Aber wer ist der Sinni überhaupt und wie tönt seine Musik?
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0: Soul, Pop, Rap, Rock und avantgardistische Elemente. Der Sound von Sinni kann man nicht einfach in eine Schublade schieben. Er hat mittlerweile fast 300 Songs. Er beschreibt seine Musik selber etwa so. Der Sinni probiert immer mal wieder etwas Neues aus. Er erzählt uns, dass er musikalisch sehr vielseitig geprägt ist. Schon als er ein Kind war, hat er viele verschiedene Musikrichtungen mitbekommen und sich auch für die interessiert. Und zudem hat er auch einfach Freude daran, zu experimentieren und etwas Neues zu kreieren.
2: Ich habe keine Lust, etwas zu kopieren, was es schon gibt. Und probiere mich selber zu entdecken und verschiedenste Stile auszuprobieren. Weil genau das tut meine Musik auch auszeichnen und weiterentwickeln.
3: Der Sinni probiert sich aber nicht nur genremässig neu aus, sondern auch sprachlich. Schon seit einem Zeitchen macht der Sinni Musik auf Deutsch und aber auch auf Französisch.
0: Aber wie ist es denn, der Wechsel zwischen den zwei Sprachen an seinen Konzerten? Also ich stelle mir das noch herausfordernd vor.
2: Für mich ist der Switch von verschiedenen Sprachen während dem Konzert, aber auch im Alltag, eigentlich etwas sehr Natürliches. Wegen dem während des Konzerts zu mischeln, fühlt sich echt recht natürlich an. Es passiert dann halt manchmal, wenn ich auf Französisch singe, dass ich nach einem Song dann auch auf Französisch möchte weiterreden. Und dann ist manchmal der Switch so ein bisschen wie verwirrend für meinen Kopf. Aber insgesamt, glaube ich, ist der Switch von der Sprache etwas recht Natürliches bei mir.
3: Seit dem März ist der Sinni auf der Ange Déjeu Tour.
0: Ange Déjeu heisst übersetzt «der gefallene Engel». Aber was steckt hinter dem Namen?
2: Für mich repräsentiert die Symbolik des Albums eigentlich ein Mensch, der in einer brutalen, kalten Welt lebt und probiert mit Herzblut und Liebe seinen Weg dort drin zu finden. Und gleichzeitig steht es für mich auch für Enttäuschungen, die man im Leben immer wieder erlebt und erlebt hat. Aber gleichzeitig soll es mich auch daran erinnern, immer weiterzumachen und nie aufzugeben und wie meinen Prinzipien eigentlich treu zu bleiben.
0: Es steckt auf jeden Fall eine tiefgründige Message dahinter.
3: Das letzte Konzert von der Ange Déjeu Tour kommt immer näher. Das letzte Konzert von der Tour ist der Samstag in der Industrie 45 in Zug. Auch wenn es der Tourabschluss ist, freut sich der Sinni auf das Konzert.
2: Ich freue mich sehr fest auf den Tourabschluss in Zug in der Industrie 45. Bis jetzt habe ich eine sehr tolle Tour erlebt. Ich habe in verschiedensten Städten spielen, in verschiedenen Konstellationen, sei es mit DJs oder mit der Band. Und ich freue mich besonders auf die letzte Show, weil mit der Band ist es immer etwas ganz Spezielles. Wir haben ein mega aufwendiges und komplexes musikalisches Set einstudiert. Alle Instrumentalisten von der Band sind extrem talentiert und haben viel Herzblut und Kreativität ins Projekt hineingegeben. Wegen dem bis jetzt bin ich absolut dankbar und voller neuer Inspiration.
3: Aber was wollt ihr den Leuten mitgeben, wenn sie am Samstag in der Industrie 45 vor der Bühne stehen?
2: Jeder Mensch, der an ein Sinni-Konzert kommt, soll mit einem positiven Gefühl aus dem Saal rausgehen. Ich möchte die Welt inspirieren mit unserer Kreativität und unserem Herzblut, das wir in das hineingeben, was wir machen. Wegen dem möchte ich eigentlich vor allem Liebe und Positivität in die Welt rausgeben und vielleicht auch bei den einzelnen Menschen etwas bewirken und dass irgendetwas Gutes hängen bleibt und dass man sich vielleicht selber auch im einen oder anderen Text wieder selber erkennen kann.
0: Ob du im Sinni schon lange folgst oder sein Sound ganz neu für dich ist, den Sinni kannst du diesen Samstag in der Industrie 45 Zug live sehen.
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0: Weiter für dich geht's mit «Sweet Nothing».

0: Sexo non traditional fit 66 von Luca Eck hast du gerade gehört. Hier im Vokal deiner Ausgangssendung. Den Vokal tun ich, Clara und Amelia für dich moderieren. Das machen wir auch noch weitere 15 Minuten. Doch nachher ist nicht fertig. Das Mond Sonor kommt nachher von 8 bis 10. Und Mila und der Gabi sind hier gerade bei mir im Studio und erzählen uns, was heute denn so dich erwartet.
1: Yes, ich habe für dich 3 Musikprojekte mitgebracht. Das sind elektronische Musikprojekte. Wir fangen ein bisschen leichter an und beenden es dann aber recht mit harten Bass und crazy Sounds. Und der Gabi hat uns da noch etwas mitgebracht.
2: Genau, nämlich habe ich dir ein Projekt mitgebracht, wo ich gedacht habe, ah, das ist safe schon im Monsono gelaufen. Es ist ein Projekt, das nämlich schon 2 Monate alt ist. Aber zu meinen Erstaunen ist es noch nie gelaufen. Es ist von der Lorraine. Es ist vor ein paar Jahren mit dem Song im Dreifach auf und ab gelaufen. Magst du dich vielleicht noch erinnern, Pet Rock, damals das beste Stück gewesen. Jetzt ist sie zurück mit ihrem 4. Album, es heisst Fata Morgana und ich glaube, das beschreibt sie auch recht gut. Es ist so etwas, wo so ein bisschen schwirrend rum ist, es ist recht abstrakte Musik, es ist etwas, wo sich konstant verändert. Die Lorraine, die sagt auch selber, sie will sich mit ihrer Musik so ein bisschen das Narrativ von Psychedelic Rock als schwarze Frau wieder ein bisschen zurückerobern. Sie ist neben der Musik auch als Kunstsammlerin in New York tätig für das Museum MoMA. Yeah.
0: Du hörst jetzt Elmira von der Lorraine.

0: Lorraine, mit dem Song «Elmira» hast du gehört. Doch was machst du das Wochenende? Nichts. Komm, es läuft doch mega viel und ich erzähle dir jetzt gerade was.
1: Pah.

0: Wenn du das Wochenende noch nichts vorhast, dann lass jetzt zu. Wir im Vokal gehen dir jetzt durch, wo die coolsten Partys steigen.
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0: Der Donnerstag, also heute kannst du an die Noche Cubana. In der Schür kann man jeden Donnerstag zu heissen Salsa-Rhythmen abgehen bis tief in die Nacht. DJs Mingo, Samuel, Theo und Ivan verstehen genau, was sie müssen runterlassen, dass die Leute crazy gehen. Der Eintritt ist gratis und es fängt am 9 Uhr an. Also verpasst das nicht, Salsa con el DJ Mingo. Am Freitag...
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0: Am Freitag kannst du ins Neubad. Dort findet Face-to-Face statt. Bei Face-to-Face stehen sich zwei DJs gegenüber und steigern sich gegenseitig auf, Track für Track, Drop für Drop. Hard Techno, Hard Trance und Hard Bounce, all das fließt ineinander rein bei Face-to-Face. Das Line-up zuerst bei Ryo gegen Ivy, dann Nosface, Face-to-Face mit Fox On und zum Schluss Eladin Face-to-Face mit Chiriki. Nur für 15 Franken Face-to-Face erleben im Neubad. Wenn du aber am Freitag lieber einfach nur einen DJ hören willst, dann gang in die Jury. Dort leitet DJ Ruby Bubi auf unter dem Motto «Je schlechter, desto besser». Was dich erwartet, wird eine Überraschung, weil auf der Webseite steht nur «Mache mir bitte einen Promo-Text. Vermeide die Wörter Roadhouse, Bravo Hits und Party». Also passend zum Motto. Es bleibt auf jeden Fall spannend, wenn es dich Wunder nimmt, was der DJ Rui Bubi in der Schür abzieht oder eben aufleitet, dann gang auf die Elfi in die Schür.
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0: Am Samstag ist La Noche im Neubad. Reggaeton, Gumbia und vieles mehr läuft im Neubad-Club ab 11 Uhr. Wie letztes Mal auch schon, findet der erste Daydance dazu in der Schür statt. Auf die 11 Uhr verwandelt sich dann der Neubad-Club zu einer Bühne für Reggaeton, Perreo und die Best Energy von Luzern. La Noche bringt uns drei DJs. SGI ist ein DJ aus Zürich. Sie bringt energiegeladene Sets, die zum Tanzen einladen. Young Porno Büssi, die zweite DJ, bringt Rap, Dancehall und alles andere. Hauptsache Hot. Carolina Rodriguez bringt von Ghetto Tech und Miami Bass bis zu brasilianischem Funk eine vielseitige Auswahl mit, die den Körper in Bewegung haltet. Der Eintritt kostet 15 oder 20 Franken. Toda la Noche startet ab 11 Uhr im Neubad Club. Und im Café Kind leitet Onkel Dema auf, ein DJ aus Luzern, der die ganze Nacht für gute Stimmung sorgt. Er leitet regelmässig in Clubs oder Bars rund um Luzern auf und hat auch schon im Radio Dreifach aufgelegt. Diesen Samstag kannst du dich freuen auf Reggae, Afrobeats und Hip-Hop. Am 10 Uhr fängt es an im Café Kind und der Eintritt ist gratis.
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0: Jetzt weißt du hoffentlich auf jeden Fall, was du das Wochenende zu tun hast, wenn du es noch nicht erwarten kannst. Noch genau 6 Minuten geht es noch weiter mit dem Vokal. Nächster Song Number Number.

0: What's Missing You von Professor Stranger hörst du im Hintergrund ausklingen. Yo, DJ!
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0: Du hörst den Vekal auf dreifach oder du hast ihn gehört. Jetzt ist nämlich 8 Uhr und der Vekal ist fertig. Ich, Clara und Amelia, tun uns jetzt verabschieden. Für dich geht es hier weiter mit dem Mon Sonor.
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3: Es ist wieder dein Dynamic Duo von letzter Woche am Start.
4: Yes!
3: Mila, wie hast du so?
4: Hey, ich habe es gut. Ich freue mich auf die Sendung. Ich bin hyped.
3: Hast du genug Energie für 2 Stunden?
4: Ja, immer.
3: Ein bisschen anspruchsvolle Musik.
4: Hey, fürs Manzano habe ich immer genug Energie.
3: Ich auch. Du hörst wieder Mila und mich, der Gabriel, für dich am Mikrofon. Wir starten schon in allerersten Track, wo wir dir bringen. Wir hören nämlich ins neue Album von der Lorraine rein. Das ist eine New Yorker Künstlerin, wo ich würde es beschreiben, kaleidoskopische Musik.
4: Wow.
3: Weißt du noch, wie es so ausgesehen hat, wenn so als Kind so ein Kaleidoskop?
4: Ja.
3: Es sind so ganz viele Muster, die so aufeinander treffen.
4: Ich checke.
3: Sich konstant verändern, aber trotzdem irgendwie, in der Gesamtheit sieht es trotzdem schön und harmonisch aus, aber es ist sehr wild und chaotisch. Und genau so ist auch der Sound von der Lorraine. Es ist Chaos gespickt mit Elementen von wunderschöner Harmonie und Balance, die dann aber immer wieder ins Unerwartete abstürzt. Du hörst den allerersten Track von ihrem letzten Album, das vor anderthalb Monaten erschienen wurde. Das ist «Rumors of Light» von der Lorraine. 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

0: Du hast Lorraine gehört mit Blue. Mila, was geht dir durch den Kopf, wenn du die Songs hörst?
1: Hey, es ist so schön. Also ich habe den Track Blue jetzt extrem schön gefunden, weil erstens, ich weiß nicht, ob es eine Trompete oder so war, wo im Hintergrund manchmal kam, das habe ich geil gefunden. Und ich liebe es einfach, wenn Artists so Songs haben, die mega slow sind, fett viel Reverb drauf haben und einfach so crazy magische Harmonien drauf fetzen. Es, also, I love it.
0: Lorraine, die ist aufgewachsen in Brooklyn. Sie gehört inzwischen zu den spannendsten Stimmen in der alternativen Musikszene in den USA. Für mich zumindest. Auf jeden Fall fliegt sie immer noch ein bisschen unter dem Radar von vielen Leuten. Aber was das Lied, kann ich mir nicht wirklich erklären. Das ist nämlich wie so irgendwie ein bisschen das Spannendste, was Psychedelic Rock zu bringen hat irgendwie. Also sie selber tut sich mega fest mit der Psychedelic-Rock-Tradition von Jimi Hendrix identifizieren. Sagt auch selber, sie will den Psychedelic-Rock wieder zurück in einen schwarzen Kontext bringen. Aufgewachsen in Brooklyn heisst sie eigentlich Taja Cheek. Lorraine ist eine Anspielung an den Namen von ihrer Mutter, Lorraine, die gestorben ist bei der Arbeit am ersten Album. Der Sound, der ist sehr träumerisch. Mila, magst du dich noch erinnern, was wir über ihre Stimme gesagt haben?
1: Über ihre Stimme?
0: Ja.
1: Das aha, ja. Oh mein Gott, eine Meditation von ihr geleitet.
0: Stell dir vor, die Stimme leitet so eine, tut so Klangschale. Oh, und dann machen dir die Augen zu, wir fliegen jetzt über ein Kornfeld. Ich glaube, ich werde direkt hypnotisiert.
1: Ja, checki.
0: Wir haben Lorraine auch schon dürfen interviewen, nämlich vor 3 Jahren an der Bad Bonkilby, wo sie auftrat hat. Und dort hat sie uns so erzählt, wie sie in all dem collageartigen Arbeiten entscheidet, welche Sounds für einen Song jetzt passend sind und welche nicht.
2: It's all gut, my gut. That's the only way. You just kind of have to feel it. And you know.
0: Also alles entsteht bei ihr aus einem Bauchgefühl. Sie muss Sachen fühlen und nicht fest hinterdenken. Das hört man auch auf Fatigue.

Das ist ihr Album, das 2023 rausgekommen ist, das zweite Album. Ein Album, das mich sofort gecatcht hat und auch so ein bisschen mein Einstieg war in die Musik von Lorraine, für viele andere auch. Jetzt auf dem neuen Album Fata Morgana tönt sie weniger rockig und dafür aber umso psychedelischer, wilder, ungezähmter. Es ist Musik, die mega suchend ist, aber trotzdem sehr willkommend auf eine komische Art. Du hörst July 5th, das ist Lorraine.

0: Lorraine mit Borderline, schon seit etwa 20 Minuten hören wir ins neue Album Fata Morgana rein von der Künstlerin Taja Tchik. Sie ist auch bekannt unter dem Namen Lorraine, ein Name, wo sie sich gegeben hat, wo sie sich im Rahmen von ihrem ersten Soloalbum mit dem Tod von ihrer verstorbenen Mutter, der Lorraine, auseinandergesetzt hat. Jetzt eben hören wir ins neue Album Fata Morgana rein.
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0: Mila, das Album, wann würdest du das so hören? Wann würde das so Platz finden in deinem Alltag?
2: Ich hätte gesagt, entweder wenn ich so heimkomme von einem langen Tag und mich dann so abschminken im Bad und so, so get unready with me, so dem würde ich das hören. Oder wenn ich so allein draußen bin am Laufen und es wird schon so langsam ein bisschen dunkel.
0: Ja. Aber das zeigt eigentlich auch eine sehr gute Qualität von der Musik. Wir haben schon irgendwie so ein bisschen meditativ angesprochen. Aber das andere ist auch irgendwie so etwas Unerzwungenes. Es hat alles irgendwie so eine kindliche Neugier hinter diesen Sounds. Etwas, wo Taja Tchik auch im Interview mit dem Podcast Indycast beschreibt, das ist so ein bisschen entstanden aus der Zeit, wo sie als Kind noch Klavierstunden genommen hat und regelmäßig mehrere Stunden am Tag Klavier geübt hat.
3: Is also a huge foundation of why I write music, because I would spend a lot of time practicing at home and would make mistakes and would find myself actually more interested in the mistakes I was making. Not more interested, but differently interested.

0: Lorraine. Du hörst es, aufgewachsen in Brooklyn, verarbeitet sie Elemente von Soul, aber auch von Hip-Hop, klassischer Musik und Psychedelic Rock. Du hast gerade gehört einen 1-minütigen Song. Vorher haben wir ein paar 4-minütige Balladen gehört. Milla, was gefällt dir besser, so das Fragmentarische oder wenn Lorraine irgendwie so wirklich so einen Pop-Song macht? Es hat ja irgendwie beides auf dem Album.
1: Boah, ja, also ich muss jetzt sagen, bis jetzt hat es mir, also es hat mir alles mega gefallen, aber bis jetzt bin ich, habe ich das eher ein bisschen gefeiert, eben eher so ein bisschen das Langsamere. Also trotzdem die längeren Songs, aber nicht die poppigen, sondern einfach eher die ruhigeren mit diesen 1000 Harmonien übereinander gestapelt und fett Reverb. Ja, das ist mein Ding.
0: Es ist auf jeden Fall sehr, ja, sehr vielschichtige Musik, sie verarbeitet Alltagsgeräusche. Auf ihrem zweiten Album «Fatigue» hat sie sogar Aufnahmen von einer Beerdigung einfach in einen Song verwebt. Also es ist auch Musik, die sehr nah an ihrer eigenen Biografie ist. Wenn Lorraine gerade nicht Musik macht, dann ist sie hauptberuflich Kuratorin für das Museum of Modern Arts in New York.
1: Oh mein Gott.
0: Also für eines der bedeutendsten Museen für moderne Kunst. Für das Museum tut sie auch immer wieder musikalische Gäste kuratieren. Sie gehört auch zu einer der frühen Entdeckerinnen von Beverly Glenn Copeland. Welcome to spring, the summer rain. In den 80er Jahren veröffentlicht er ein Album aufgenommen daheim mit Synthesizer und Keyboards. Das Album geht lange in Vergessenheit. Es ist vor etwa 10 Jahren wiederentdeckt worden und bei dieser Wiederentdeckung spielt Lorraine auch eine grosse Rolle. Sie hat nämlich den Beverly Glenn Copeland früh ins MoMA eingeladen für eine Retrospektive von seinem Werk. Der Beverly Glenn Copeland, der ist im hohen Alter von 83 mit seiner Frau, der Elizabeth Copeland, heute noch live unterwegs. Er ist, glaube ich, im Moment in Europa auf Tour. Wenn du ihn sehen, dann unbedingt. Ich kann den Februar sehen. Und was auch mega schön ist, das Album, das wir heute hören, Fata Morgana von Lorraine, das ist am 14. August rausgekommen. Mein Geburtstag.
1: Oh mein Gott!
0: Und Mila, gell, du hast nächste Woche Geburtstag.
1: Hey, ich kann in
0: oder am Sonntag.
1: Am Montag.
0: Am Montag hast du Geburtstag. Ja. Was wäre so ein Artist? Also ich habe ein mega schönes Geburtstagsgeschenk gefunden, dass Lorraine genau am 14. August an meinem Geburtstag das Album rausbringt.
1: Ja.
0: Was wäre so ein Artist, der an deinem Geburtstag könnte releasen, wenn es nach dir wird gehen?
1: Wenn es nach mir wird gehen? Rein hypothetisch.
0: Frank Ocean Comeback, oder?
1: Boah, das wäre crazy, wenn Frank Ocean an meinem Geburtstag zurückkommt. Wow, I will never shut up about that.
0: Andere Artists.
1: Also, Call Me Basic, aber was natürlich crazy wäre, ein neues Radiohead-Album.
0: Fair.
1: An meinem Geburtstag, das wäre insane. Oder Deftones. Habe ich aber auch schon live gesehen und they're one of my faves.
0: Jetzt tun wir passenderweise noch einen Song von Lorraine hören, der Birthday heisst. Viel Spass, das ist Monzono mit der Mila und mir noch bis zum 10. Schön, bist du dabei?

0: Lorraine mit Church of No One. Ein Lied, das auch so ein bisschen in der Lorraine ihre Auseinandersetzung mit Spiritualität widerspiegelt. Die Lorraine, die ist nie in die Kirche gegangen, eigentlich in atheistische Familie aufgewachsen, ist aber, weil sie in Brooklyn aufgewachsen ist, immer sehr nahe an Gospel-Traditionen und Kirchengesängen und hat sich auch sehr fest von neobaptistischen Kirchen inspirieren lassen und dem Gefühl von Ekstase. Du hast sicher auch schon, Mila, die Videos gesehen von diesen amerikanischen Kirchengängerinnen, die nachher wirklich so während dem Gottesdienst plötzlich so besessen von anfangen zu tanzen und halt wie so, nach der offiziellen Erzählweise vom Heiligen Geist ergriffen werden. Dross Monsonach, wir haben gerade das neue Album von der Brooklyn-Künstlerin Lorraine Fatamorgana in voller Länge gelost. Es ist 10 vor 9. Noch gut eine Stunde gehörst Mila und mich, Gabriel, für dich hinter dem Mikrofon.
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0: Mila, wo wir vor ein bisschen über die nächste Band geredet haben, ist uns etwas aufgefallen. Mhm. Nämlich, die Band hat einen absolut ungoogelbaren Namen. Sie heisst nämlich Contact Sports.
2: Yes.
0: Wenn man den Namen eingibt, dann kommt halt einfach der Wikipedia-Artikel zu Contact Sport.
2: Ja.
0: Fällt dir sonst noch ein Name ein, so ein Bandname, der komplett ungoogelbar ist?
2: Boah.
0: Also so eine Kandidatin für mich ist das Londoner Duo New York.
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0: Und das Beste ist halt, ihr bekannteste Lied heisst noch Bronx.
2: Perfekt.
0: Oder ein Kandidat aus Deutschland, International Music. Auch absolut ungoogelbarer Name.
2: Das kannst du nicht googlen, ja.
0: Mila, wieso lohnt es sich trotzdem, ein bisschen über Contact Sports sich zu informieren?
2: Hey, es lohnt sich extrem, weil sie hat am 2. Oktober, also vor 6 Tagen, hat sie ihr allererstes Album gedroppt. Und das heisst tatsächlich auch Contact Sports, also Doppelname. Und sie, also Contact Sports, ist das Musikprojekt von der Tati Brunig. Sie ist aus Amerika und Künstlerin, Regisseurin, Model und Content Creatorin. Also sie hat so 5 verschiedene Leben, 5 verschiedene Karrieren, was ein Baddie. Sie macht vor allem elektronische Pop- und Hyperpop-Musik. Und ich habe ja 3 verschiedene Projekte dabei. Und ich glaube, von diesen 3 ist sie so ein bisschen am chilligsten von dem ganzen elektronischen Zeug. Und darum würde ich sagen, reden wir gar nicht länger drüber, sondern hören gerade mal ein in die ersten paar Songs von ihrem neuen oder ersten Album, Contact Sports. Da habe ich jetzt den Track Contact Intro.

0: Du hast Contact Sports gehört, zusammen mit Wyland. Das war BP Oil Spill 2010 gewesen. Falls du, wie ich, extrem wie weite Memories hast an den BP Oil Spill 2010, das ist ein reales Event, das ist die grösste Ölkatastrophe, die es gegeben hat. In der Tagesschau hat es etwa so getönt.
1: Im Golf von Mexiko brennt die Ölbohrinsel Deepwater Horizon. Nach einer Explosion sinkt sie anderthalb Tage später.
0: Ja, und nach dieser Bohrloch-Explosion fließen über Monate Millionen von Fässern Erdöl ins Meer. Ökologische Folgen, die bis heute spürbar sind. Tausende Fische, die ums Leben gekommen sind bei der Explosion. 11 Menschen ums Leben gekommen. Mila, was hast du das Gefühl, was könnte die Allegorie sein von Contact Sports für die Katastrophe? Ich habe es irgendwie so interpretiert, dass das wie so Failed Love, eine Liebesbeziehung, die so fest irgendwie schief läuft, dass sie es vergleicht mit der Ölkatastrophe.
2: Ja, low-key, ja, nicht einmal ein schlechter Guess. Also ich wüsste es jetzt nicht. Aber ja, einfach irgend so eine Katastrophe, die sich nachher weit verbreitet hat.
0: Wer steckt hinter Contact Sports?
2: Hey, aber hinter Contact Sports steckt die Musikerin Tati Brunig. Sie ist aus Amerika und eben Künstlerin, Regisseurin, Model und auch noch Content Creatorin nebendran. Und zurzeit befinden wir uns in ihrem Debütalbum Contact Sports, weil es am 2. Oktober rausgekommen ist. Ein elektronisches Album mit ganz vielen Synthesizers und atmosphärische, minimalistische Elemente, auch experimentelle Züge findet man dort drinnen. Und eben, apropos Contact Sports, Gabi, was ist dein Lieblingskontaktsport?
0: Ich hasse Kontaktsport, weil das ist meistens ein Sport, den man mit Leuten machen muss. Ich habe immer gedacht, ich wäre so eine unsportliche Person, bis ich gecheckt habe, ich mache einfach nicht gerne mit Menschen Sport. Mhm. Weil wenn man mit Menschen Sport macht, dann ist es oft kompetitiv und ich hasse Wettbewerb. Ich hasse es, gegen andere Menschen anzukämpfen. Und ich bin wirklich auch ein bisschen Eigenbrötler. Aber ich glaube so, im Sportunterricht habe ich Baseball recht geil gefunden.
2: Okay.
0: Vielleicht, weil es auch ein bisschen, also es ist ein Teamsport, aber es hat auch irgendwie so eine eigenbrötlerische Komponente.
2: Ja.
0: Du schlägst deinen Ball ins Weite und versuchst einfach so schnell zu säckeln, wie es geht. Und das habe ich eigentlich noch geil gefunden. Deine?
2: Ja. Boah, ich hätte auch gesagt, entweder Baseball, sondern auch so etwas vom Einzigen gewesen, was ich actually cool gefunden habe im Sportunterricht. Und Basketball. Finde ich halt ganz cool.
0: Basketball habe ich auch geil gefunden.
2: Ja. Passt halt mit meiner Größe, habe ich halt zum Vorteil.
0: You are tall.
2: I am tall.
0: 1,80?
2: 1,83.
0: Boah, du bist grösser als ich. Crazy.
2: Ja.
0: Sicher geil, so an Konzert zu gehen. Du kannst so 3 cm über mich hinwegschauen.
2: Ja, das ist schon cool, aber das Ding ist dann halt so, die kleinen Menschen, die da irgendwie hinter mir stehen, die sind dann halt hässig auf mich, keine Ahnung.
0: Sollten früher kommen.
2: Eben, kommen früher, ganz ehrlich.
0: Nein, nur Liebe an kleine Personen.
2: Liebe an jede Größe.
0: Tiny Monarchs, Kings und Queens, wir lieben euch. Ich glaube, wir labern gar nicht mehr allzu viel rum, bevor wir nachher weitergehen auf unserer Reise durch den musikalischen Untergrund auf Libanon. Bleiben wir noch ein bisschen in den USA bei Contact Sports. Du hörst The Institution, das ist Monzano, wo du hörst, am 10 ab 9 mit der Mila und mir Gabriel. Schön, bist du dabei.
2: Wupp, wupp.

0: vom Intro bis zum allerletzten Song. The End. Wir haben das ganze Contact Sports Album gehört. Ein fucking exclusives Debut-Album von der US-amerikanischen Künstlerin. Jetzt nehmen wir es Flugi. Wir gehen an den Ort, wo es meiner Meinung nach das feinste Essen gibt und auch die beste Musik. Ich denke an Klassiker wie Sia Drabani oder Fairuz. Wir gehen auf Libanon!
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0: Mila, ich habe den Künstlerinnennamen vor mir. Thum. Wenn ich an Thum denke, dann denke ich an eine Shawarma und so Knoblauchsoße, die man in einen Shawarma rein tut. Das heisst nämlich Thum.
2: Hey, ja, aber Fun Fact, ihr Name heisst auf Arabisch Knoblauch. Also crazy. Und Thum ist eben das Künstlerpseudonym von der Zeynep Marwan. Sie ist libanesische Sängerin, Songwriterin und Produzentin. Und ihr neuestes Album «Everyday, Everything is at Stake» ist am 28. August rausgekommen. Und in das werden wir heute in voller Länge eintauchen.
0: Ich würde sagen, wir reden gar nicht mehr allzu gross um Knoblauch. Das ist Thum mit Janani. Viel Spass, das ist Monsono, wo du hörst.

0: Morocco, von einem Wort, das ich immer am Schwarmastand sage, wenn ich gefragt bekomme, was willst du für eine Soße? Thum, das heisst nämlich auf Arabisch Knoblauch, Knoblauchsoße, das will ich immer in meinen Shawarma. Wenn dich magst erinnern, wir sind hier im Mont Sonor, deiner Sendung für krasse musikalische Entdeckungen aus der Welt vom Underground, vom Underground. Du hast schon seit dem 8. die Stimme von der Milla und mir, Gabriel, gehört. Wenn dich magst erinnern, wir haben so angefangen. Sehr verträumte, hypnotische, kaleidoskopische Sounds mit der Lorraine aus Brooklyn. Dann sind wir weitergegangen zu Contact Sports. Und Milla, jetzt mit Tomb. Ich glaube, wir sind jetzt so richtig aufgewärmt für die totale Eskalation.
1: Hey, ja, ich würde schon sagen, jetzt eskalieren wir nämlich über ein Album namens Poser. Und das ist vom einzigartigen Joey Cash. Er ist ein aufstrebender und unabhängiger Electronic- und Indie-Pop-Künstler aus LA. Und durch seinen Song «Are you kissing anyone?», das ist vielleicht einer, den du dann erkennen könntest in den nächsten paar Minuten, wenn wir in das Album reinhören. Darum würde ich sagen, wir gehen geil rein.
0: Wir gehen so richtig geil rein.
1: Aber richtig geil.
0: Das ist der Joey Cash. Mit einem Song, wo, wie könnte es anders sein, Joey fucking Cash heisst. Du lass es mal so noch mit Milan und Gabriel.

0: Joey Cash mit Swallow. Grosse Entschuldigung geht raus an unsere Nachbarn, die das wahrscheinlich gehört haben, wie laut wir die Lautsprecher aufgetragen haben,
1: yes,
0: und wie fest wir das getanzt haben. Ich habe eigentlich gedacht, ich tue heute Abend nicht mehr duschen. Ich habe es jetzt aber bitter nötig. Bin recht verschwitzt von dieser Session. Du lässt es mal so nach die letzte Viertelstunde Eskalation mit der Mila und mir, Gabriel.
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0: Jeden Donnerstag Abend zwischen 8 und 10 ein extrem abwechslungsreise Reise durch den musikalischen Underground. Mila, wer steckt hinter dem Namen Joey Cash?
1: Hey, hinter dem Joey Cash steckt noch ein recht neuerer Künstler, wo jetzt am 26. Juni das Album Poser released hat, in welches wir gerade am Einlassen sind. Und er hat dort auch einen viralen Track drauf, weil wir nachher hören werden. Und durch das hat er ein bisschen Aufmerksamkeit bekommen. Jetzt aber langsam habe ich das Gefühl, geht die Aufmerksamkeit wieder ein bisschen zurück, was ich eigentlich schade finde, weil seine Musik ist extrem energiegeladen, wie man das vorher schon gehört hat, und sehr elektronisch. Es hat aber auch Einflüsse von ein bisschen Pop, Club, Beats und auch Indie. Es kommt wieder darauf ab, welcher Song du von ihnen gerade hörst. Aber ja, es steckt crazy viel Art hinter dem Projekt. Also, I'm in love.
0: Ja, der virale Track, den du angesprochen hast, das steht da. Kennst du vielleicht Are You Kissing Anyone? Ich kenn's nicht. Ist es so auf TikTok viral gegangen als Sound?
1: Ja, ich glaube nicht einmal als Sound, also doch, ja, probably schon als Sound, aber ich habe einfach das auf TikTok dann sehr viel gesehen und auch auf Instagram Reels und so, ist es plötzlich mega geused worden.
0: Bevor wir den virale Track in voller Länge hören, aber noch ein weiterer Track, du hörst Runaway, das ist der Joey Cash, da am Viertel vor 10 im Monsonach.

0: Fetal von Joe Cash, wo du hörst, ausklingen. Plötzlich ein bisschen introspektiv auf dem Album voller Bangers.
1: Mhm.
0: Du hörst die letzten paar Minuten vom Monzono. Was war dein Highlight von der heutigen Sendung, Mila?
1: Hey, ich würde schon sagen, auf jeden Fall der Joey Cash.
0: Der gute Abschluss.
1: Ja, der gute Abschluss. Und ich habe es jetzt noch mega cool gefunden, wie jetzt der letzte Song von ihm trotzdem noch ein bisschen ins Ruhigere reingezogen ist.
0: Mhm.
1: I loved it. Und dein Highlight?
0: Ich glaube, mein Highlight, aber ich bin ein bisschen biased, weil ich nur einen Artist heute mitgebracht habe und du die anderen drei, ist sicher Lorenzi. Eine Künstlerin, die ich schon seit Jahren verfolge, seit Jahren eigentlich immer on top of my rotation ist. Das Jahr hat sie genau zu meinem Geburtstag. Was eine liebe Frau, hat die Künstlerin aus Brooklyn ihr viertes Album released. Fata Morgana heisst das. Das ist auch ein passender Titel, weil es ist Musik voller irgendwie so Täuschungen. Man hat das Gefühl, ein Song geht in eine Richtung, aber dann plötzlich ist man voll überrascht, dass es in eine völlig andere Richtung geht. Sehr hypnotische Musik, kaleidoskopisch aneinandergereihte Sounds, wo man auf den ersten Blick denkt, die passen nicht so zusammen, aber she makes it work. Was wir auch noch gehört haben heute, ist Contact Sports gewesen. Was geht dir durch den Kopf, wenn du das hörst, Mila?
1: Hey, also, bei Contact Sports geht mir jetzt halt nur noch der BP Oil Spill. Nur noch der hure Oil Spill. Aber nein, ich habe es geliebt, weil ich habe sie eben schon länger verfolgt und ich habe schon mal von ihr so ein bestes Stück oder so. Und dann habe ich immer gesehen, sie hat nichts released. Und jetzt aber endlich hat sie ihr Debütalbum released. Contact Sports. Und das hat mir auch gefallen, ja.
0: Was wir auch noch gehört haben hier im Monzono seit dem 8. ist Toom. Es war recht klappig heute.
1: Yes!
0: Mir ist ganz so aufgefallen irgendwie.
1: Ja, wir haben dreifach Studio in einem Club und Transition.
0: Toom, libanesische Künstlerin. Toom heisst auf Deutsch Knoblauch.
1: Yes!
0: Wenn du irgendeine Stelle von der Sendung verpasst hast oder du generell die ganze Sendung willst nachhören, dann kannst du das ab morgen. Dann findest du einen Blog auf dreifach.ch mit der ganzen Sendungsdatei und mit der Playlist zum Nachhören. Yes. Kleine Textchen zu den Artists wird es dann auch noch geben. Bis dann musst du dich noch ein bisschen gedulden. Aber ich denke, Mila, bis morgen Nachmittag haben wir das fertig, nicht?
1: Hey, ja, natürlich. Bis morgen Nachmittag ist der Blog online. Du kannst alles nachschauen.
0: Hast du noch abschliessende Wörter?
1: Hey, meine abschließenden Wörter sind schlaf gut.
0: Meine sind auch schlaf gut und hab Sorge und lass gute Musik. Es macht dein Leben so viel besser.
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